0: einem sozialen Kahlschlag im Land, während gleichzeitig Milliarden bei den Rüstungsfirmen versickerten. Für Oppositionsführerin Weidel hat Schwarz-Rot bei den aktuellen Krisen schlicht versagt. Merz Rede sei der Abgesang eines Gescheiterten, so Weidel. Zuvor hatte der Kanzler die anstehenden Reformen verteidigt und jeden dazu aufgerufen, sich zu beteiligen. Tanja Wagner, Nachrichtenredaktion.
1: Sollten Kinder und Jugendliche erst ab einem bestimmten Alter auf Social Media dürfen? Der Deutsche Ethikrat sagt eher nicht. Statt eines pauschalen Mindestalters spricht er sich für gezielte Regeln bei einzelnen digitalen Angeboten aus.
2: Digitale Angebote, Social Media, Klassenchats, das alles gehört nach Ansicht des Ethikrates heute dazu zum Leben von Kindern und Jugendlichen. Die ganzen Angebote im Smartphone sind auch soziale Teilhabe, könnte man auch sagen. Ganz klar müsse bei Apps und anderen digitalen Angeboten aber darauf geachtet werden, dass sie jeweils altersgerecht sind und dass sie nicht zum stundenlangen Scrollen oder Streamen anregen. Und dabei müssen nach Ansicht des Ethikrates die Anbieter viel stärker in die Pflicht genommen werden. Lea Matschullert, Nachrichtenredaktion.
1: US-Präsident Trump hat die für diesen Abend angekündigten schweren Angriffe auf den Iran abgesagt. Er begründete das mit laufenden Gesprächen, die die höchste Ebene der iranischen Führung erreicht hätten. Nach Trumps Darstellung sind Verhandlungen über eine Befriedung des Konflikts einem Durchbruch nahe. Seit Wochen gab es Bemühungen um ein Rahmenabkommen über ein Ende des Krieges. Obwohl eine Waffenruhe gilt, kam es in den vergangenen Tagen zu heftigen Angriffen.
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4: Hallo auf die Straßen. Aktuell liegen uns keine Meldungen vor. Ihr habt freie Fahrt. In 30 Minuten gibt es hier das nächste Update. Kommt gut und sicher an euer Ziel.
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4: In Hamburg sind es aktuell 13 Grad. In Botel haben wir 11 und in Adendorf messen wir 12 Grad. In der Nacht sinkt das Thermometer auf milde 18 Grad. So wird das Wetter morgen. Es erwartet euch ein Tag mit Wolken und Regen bei anfangs 18 Grad. Im Laufe des Tages steigt das Thermometer auf bis zu 21 Grad an.

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1: Ich bin Thomas Brockt. Co-Gastgeber Mexiko hat einen perfekten Start in die Fußball-Weltmeisterschaft hingelegt. Die Mexikaner gewannen gegen Südafrika mit 2:0. Zuvor hatte es im Aztekenstadion von Mexiko-Stadt eine große Eröffnungsshow gegeben. Mit 48 Teams ist es die größte WM aller Zeiten. Die anderen Gastgeber heißen USA und Kanada. Das deutsche Team startet am Sonntag gegen Curaçao ins Turnier. Kanzler Merz hat mit seiner Regierungserklärung im Bundestag Hohn und Spott geerntet. Die schwarz-rote Koalition solle sich mal zusammenreißen und liefern, sagte etwa Grünen-Fraktionschefin Hasselmann. Die AfD-Co-Vorsitzende Weidel warf der Bundesregierung vor, Milliardenbeträge zu verschwenden.
2: Das Wort Reformen sei längst zu einem Synonym für Kürzungen verkommen. Und zwar immer bei den gleichen, ätzte Grünen-Fraktionschefin Hasselmann. Linken-Fraktionschef Pellmann sprach von einem sozialen Kahlschlag im Land, während gleichzeitig Milliarden bei den Rüstungsfirmen versickerten. Für Oppositionsführerin Weidel hat Schwarz-Rot bei den aktuellen Krisen schlicht versagt. Merz' Rede sei der Abgesang eines Gescheiterten, so Weidel. Zuvor hatte der Kanzler die anstehenden Reformen verteidigt und jeden dazu aufgerufen, sich zu beteiligen. Tanja Wagner, Nachrichtenredaktion.
1: Sollten Kinder und Jugendliche erst ab einem bestimmten Alter auf Social Media dürfen? Der Deutsche Ethikrat sagt eher nicht. Statt eines pauschalen Mindestalters spricht er sich für gezielte Regeln bei einzelnen digitalen Angeboten aus.
3: Digitale Angebote, Social Media, Klassenchats, das alles gehört nach Ansicht des Ethikrates heute dazu zum Leben von Kindern und Jugendlichen. Die ganzen Angebote im Smartphone sind auch soziale Teilhabe, könnte man auch sagen. Ganz klar müsse bei Apps und anderen digitalen Angeboten aber darauf geachtet werden, dass sie jeweils altersgerecht sind und dass sie nicht zum stundenlangen Scrollen oder Streamen anregen. Und dabei müssen nach Ansicht des Ethikrates die Anbieter viel stärker in die Pflicht genommen werden. Lea Matschullert, Nachrichtenredaktion.
1: US-Präsident Trump hat die für diesen Abend angekündigten schweren Angriffe auf den Iran abgesagt. Er begründete das mit laufenden Gesprächen, die die höchste Ebene der iranischen Führung erreicht hätten. Nach Trumps Darstellung sind Verhandlungen über eine Befriedung des Konflikts einem Durchbruch nahe. Seit Wochen gab es Bemühungen um ein Rahmenabkommen über ein Ende des Krieges. Obwohl eine Waffenruhe gilt, kam es in den vergangenen Tagen zu heftigen Angriffen.
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4: Hallo auf die Straßen. Aktuell liegen uns keine Meldungen vor. Ihr habt freie Fahrt. In 30 Minuten gibt es hier das nächste Update. Kommt gut und sicher an euer Ziel.
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4: In Botel sind es aktuell 11 Grad, in Nathendorf haben wir 12 und in Celle messen wir 13 Grad. In der Nacht sinkt das Thermometer auf milde 18 Grad. So wird das Wetter morgen. Es erwartet euch ein Tag mit Wolken und Regen bei anfangs 18 Grad. Im Laufe des Tages steigt das Thermometer auf bis zu 21 Grad an.

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1: Ich bin Thomas Brockt. Co-Gastgeber Mexiko hat einen perfekten Start in die Fußball-Weltmeisterschaft hingelegt. Die Mexikaner gewannen gegen Südafrika mit 2:0. Zuvor hat es im Aztekenstadion von Mexiko-Stadt eine große Eröffnungsshow gegeben.
2: Es war eine authentische Fiesta Mexicana, ein großes mexikanisches Fest. Mexiko besiegte Südafrika mit 2:0 im Auftaktspiel. Der Jubel der Fans kannte keine Grenzen. Zum Auftakt traten Shakira und weitere Latino-Stars bei der Eröffnungsshow auf. Schauspielerin Salma Hayek begrüßte die Fans im Stadion. Trotz der Sorgen vor schlechtem Wetter fiel während des Spiels kein einziger Tropfen Regen. Aus dem Aztekenstadion Andreas Osagabrios.
1: In der EU gelten seit Mitternacht deutlich schärfere Asylregeln. Sie sollen etwa schnellere Asylverfahren und konsequentere Abschiebungen ermöglichen. Um die Reform war jahrelang gerungen worden. Die neuen Regeln sollen auch verhindern, dass Schutzsuchende innerhalb der EU weiterziehen, also etwa von Griechenland oder Italien aus nach Deutschland kommen. Diese sogenannte Sekundärmigration sorgte über Jahre immer wieder für Konflikte zwischen den Mitgliedsländern. US-Präsident Trump hat die für diesen Abend angekündigten schweren Angriffe auf den Iran abgesagt. Er begründete das mit laufenden Gesprächen, die höchste Ebene der iranischen Führung erreicht hätten.
3: Jetzt sind die Verhandlungen mit dem Iran auf höchster Ebene offenbar doch so weit gediehen, dass weitere Bomben als Druckmittel erst einmal ausbleiben. Die Seeblockade der USA bleibt bestehen. Aber so geht es seit Wochen und so bleibt abzuwarten, ob eine Einigung oder ein Deal tatsächlich Form annehmen. Trump deutet an, dass Ort und Zeitpunkt einer Unterzeichnung in Kürze bekannt gegeben würden. Allerdings reagieren die Finanzmärkte auch immer sehr positiv auf solche Verkündigungen Trumps. So hat er auch diese erneute Kehrtwende wieder gut getimt. Aus den USA, Tina Eck.
1: In den Niederlanden ist ein Auto in eine Schülergruppe auf Fahrrädern gefahren. Drei Kinder und ein Erwachsener kamen dabei ums Leben, teilten die Behörden der Provinz Zeeland im Westen des Landes mit. Das Auto war auf einer Bundesstraße ins Schleudern geraten und erfasste die Gruppe von 14 Schülern und zwei Begleitern, die einen Schulausflug machten. Vier weitere Kinder wurden schwer verletzt.
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4: Auf der A7 Richtung Hannover zwischen Northeim Nord und Seesen gibt es einen Kilometer Stau. Rechnet mit mindestens 21 Minuten Zeitverlust. Gute Fahrt.
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4: In Kirchgelersen sind es aktuell 12 Grad. In Wietzendorf ebenfalls 12. Und in Eschede messen wir 11 Grad. In der Nacht sinkt das Thermometer auf milde 18 Grad. So wird das Wetter morgen. Es erwartet euch ein Tag mit Wolken und Regen bei anfangs 18 Grad. Im Laufe des Tages steigt das Thermometer auf bis zu 21 Grad an.

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1: Ich bin Thomas Brockt. Co-Gastgeber Mexiko hat einen perfekten Start in die Fußball-Weltmeisterschaft hingelegt. Die Mexikaner gewannen gegen Südafrika mit 2:0. Zuvor hatte es im Aztekenstadion von Mexiko-Stadt eine große Eröffnungsshow gegeben. Frage an unseren WM-Reporter Thomas Bremser, wie hat dir der Auftakt gefallen?
2: Ja, ich glaube, es war eine gute Entscheidung, dass das erste Spiel in Mexiko ausgetragen wird. Es war laut, bunt, musikalisch, viele Sombreros habe ich gesehen und natürlich Shakira. Nach einer langen Show dann endlich der Anpfiff und schon nach ein paar Minuten das erste Tor für die Gastgeber. Ein munterer Auftakt mit 3 roten Karten und lauten Fans. Die Mexikaner werden uns noch viel Freude machen.
1: Danke, Thomas Bremser. Das deutsche Team startet am Sonntag ins Turnier gegen WM-Neuling Curaçao. In der EU gelten seit Mitternacht deutlich schärfere Asylregeln. Sie sollen etwa schnellere Asylverfahren und konsequentere Abschiebungen ermöglichen. Um die Reform war jahrelang gerungen worden. Die neuen Regeln sollen auch verhindern, dass Schutzsuchende innerhalb der EU weiterziehen, also etwa von Griechenland oder Italien aus nach Deutschland kommen. Diese sogenannte Sekundärmigration sorgte über Jahre immer wieder für Konflikte zwischen den Mitgliedsländern. Mehr Schutz für Betroffene häuslicher Gewalt. Der Bundesrat will heute den Weg für die elektronische Fußfessel bei besonders gefährlichen Tätern freimachen. Das Gesetz orientiert sich an einem Modell aus Spanien und soll Gerichten neue Möglichkeiten zum Schutz von Opfern geben.
3: Die Idee dahinter, die Polizei soll nicht erst eingreifen, wenn ein Täter schon vor der Tür steht. Trägt er eine elektronische Fußfessel, können verbotene Annäherungen früh erkannt und es kann früh eingegriffen werden. In besonders gefährlichen Fällen sollen Betroffene auf Wunsch sogar ein eigenes Gerät bekommen, das vor einer Annäherung warnt. Außerdem können Gerichte Täter künftig zu Antigewalttrainings oder Beratungen verpflichten. Hintergrund sind die seit Jahren steigenden Zahlen bei häuslicher Gewalt. Zoe Tassovali, Redaktion.
1: Schockiert und voller Trauer reagieren die Niederlande auf ein schweres Unglück mit einer Schülergruppe, bei dem 3 Kinder und ein Erwachsener ums Leben gekommen sind. Ein Auto war gestern im Westen des Landes in eine Gruppe von 14 Grundschülern und 2 Begleitern gerast, die per Fahrrad einen Schulausflug machten. Die Unglücksursache ist noch unklar.
4: Und jetzt das Niedersachsen-Update mit Cedric Kunz. Heute startet der Tag der Niedersachsen in Braunschweig. Auch in diesem Jahr sind wir wieder einer der offiziellen Partner des Events. Bis Sonntag gibt es bei uns an der Bühne wieder viele Konzerte. Nach wiederholten Verschiebungen soll das schwimmende LNG-Terminal in Stade jetzt im September den Betrieb aufnehmen. Die Stadt Stade begrüßte die Ankündigung. Und der VfL Wolfsburg, der hat auf dem Transfermarkt nachgelegt. Die dänische Nationalspielerin Flo Nielsen wechselt vom SSC Neapel zu den Niedersachsen und unterschreibt ein 4-Jahres-Vertrag. Mehr dazu dann gleich noch in den News um 9:30.
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5: Auf der A7 Richtung Hannover zwischen Echte und Seesen gibt es 4 Kilometer Stau. Rechnet mit mindestens 40 Minuten Zeitverlust. Gute Fahrt.
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5: Bei euch in Eschede sind es aktuell 11 Grad. In Blenda ebenfalls 11. Und Dannenberg meldet 12 Grad. Und so wird das Wetter heute. Es erwartet euch ein Tag mit Wolken und immer wieder Regen. Das Ganze bei maximal 19 Grad.

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2: Moin, ich bin Cedric Kunz und heute startet der Tag der Niedersachsen in Braunschweig. Auch in diesem Jahr sind wir natürlich wieder einer der offiziellen Partner des Events. Bis Sonntag gibt es bei uns an der Bühne wieder Konzerte, Live-Acts und verschiedenste Aufführungen. Rund 100 Stände bieten dazu regionale Spezialitäten, frische Snacks und Getränke aus der ganzen Region an. Braunschweigs Oberbürgermeister Thorsten Kornblum kann das Wochenende auf jeden Fall kaum erwarten, wie er uns exklusiv verraten hat.
3: Am Freitag gibt es ja viele offizielle Teile, aber nach dem Empfang bei der Stadt habe ich fest vor, mit Freunden und Familie bei Juli zu sein und bei den anderen vielen Dingen natürlich auch an der Radio 21 Bühne.
2: So Braunschweigs Oberbürgermeister Thorsten Kornblum. Nach wiederholten Verschiebungen soll das schwimmende LNG-Terminal in Stade jetzt im September den Betrieb aufnehmen. Die Stadt Stade begrüßte die Ankündigung und sieht darin ein Bekenntnis der Bundesregierung zum Energiestandort an der Elbe. Das dafür vorgesehene Spezialschiff Energos Force, das befindet sich aktuell noch in Jordanien, soll aber rechtzeitig zum Start dann nach Stade zurückkehren. Und der VfL Wolfsburg, der hat auf dem Transfermarkt nachgelegt. Die dänische Nationalspielerin Flo Nielsen, die wechselt nämlich vom SSC Neapel zu den Niedersachsen und unterschreibt dort einen 4-Jahres-Vertrag. Die 24 Jahre alte Angreiferin, die soll helfen, die Lücken zu schließen, die zum Beispiel auch durch den Abschied von Alexandra Popp entstanden sind.
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4: Auf der A7 Richtung Hannover gibt es zwischen Northeim Nord und Seesen 3 Kilometer Stau. Rechnet mit mindestens 1 Stunde Zeitverlust. Gute Fahrt.
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4: In Uetzen haben wir aktuell 11 Grad. In Neze ebenfalls 11 Grad. Vrestet meldet 12 Grad. Und so wird das Wetter heute. Es erwartet euch ein Tag mit Wolken und immer wieder Regen. Das Ganze bei maximal 19 Grad.

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1: Ich bin David Riemer. Heute treten die strengeren Migrationsregeln der europäischen Asylreform in Kraft. Dadurch sollen Schutzsuchende zwischen den Mitgliedsländern solidarischer verteilt und Asylverfahren schneller abgewickelt werden. Außerdem gelten neue Regeln für als sicher deklarierte Herkunftsstaaten.
2: Die neuen Regeln bedeuten Folgendes. Grundsätzlich wird an den EU-Außengrenzen kontrolliert. In Deutschland werden deswegen an den großen Flughäfen wie Berlin, Frankfurt, München oder Düsseldorf Zentren eingerichtet, in denen Migranten bleiben müssen. Und zwar dann, wenn sie aus Ländern mit einer Anerkennungsquote von weniger als 20% kommen. Oder wenn sie keine Papiere haben oder als Gefährder gelten. Dort können sie bis zu 3 Monate festgehalten werden. Außerdem sollen Abschiebezentren außerhalb der EU geschaffen werden, aber mit deren Einrichtung wird es noch etwas dauern. Aus Brüssel, Dieter Ebeling.
1: Für das Sparpaket von Gesundheitsministerin Wagen beginnen die Wochen der Wahrheit. Heute gehen die umstrittenen Pläne in den Bundestag. Mit der Reform sollen Millionen Versicherte vor Beitragserhöhungen bewahrt werden.
3: Um über 16 Milliarden Euro sollen die gesetzlichen Kassen im kommenden Jahr entlastet werden. Vor allem mit Ausgabenbremsen bei Arztpraxen, Krankenhäusern und Pharmabranche. Auch sollen zum Beispiel Zuzahlungen für Medikamente steigen. Verantwortungsloses Kürzen kritisiert zum Beispiel die Deutsche Krankenhausgesellschaft und warnt vor spürbaren Folgen für die Patienten. Allerdings, es könnte sein, dass die Sparpläne noch gar nicht reichen, weil das Minus der Krankenkassen noch größer als zunächst gedacht ausfallen könnte. Aus Berlin, Thomas Thonfeld.
1: US-Präsident Trump stellt erneut ein baldiges Rahmenabkommen mit dem Iran zur Beilegung des Krieges in Aussicht. Man habe eine großartige Einigung erzielt. Die Dokumente könnten vielleicht noch am Wochenende in Europa unterzeichnet werden. Das sagte Trump im Weißen Haus. Aus dem Iran kam allerdings umgehend ein Dementi. Trump hatte bereits mehrfach erklärt, ein Deal mit dem Iran stehe kurz bevor. Die Verhandlungen waren zuletzt aber immer wieder ins Stocken geraten. Co-Gastgeber Mexiko hat einen perfekten Start in die Fußball-Weltmeisterschaft hingelegt. Die Mexikaner gewannen gegen Südafrika mit 2:0. Zuvor hatte es im Aztekenstadion von Mexiko-Stadt eine große Eröffnungsshow gegeben. Mit 48 Teams ist es die größte WM aller Zeiten. Die weiteren Gastgeber sind die USA und Kanada. Das deutsche Team startet am Sonntag gegen Curaçao ins Turnier.
4: Und jetzt das Niedersachsen-Update mit Cedric Kunz. Heute startet der Tag der Niedersachsen in Braunschweig. Auch in diesem Jahr sind wir wieder einer der offiziellen Partner des Events. Bis Sonntag gibt es bei uns an der Bühne wieder viele Konzerte. Nach wiederholten Verschiebungen soll das Schwimmen der LNG-Terminal in Stade jetzt im September den Betrieb aufnehmen. Die Stadt Stade begrüßte die Ankündigung. Und der VfL Wolfsburg, der hat auf dem Transfermarkt nachgelegt. Die dänische Nationalspielerin Flo Nielsen wechselt vom SSC Neapel zu den Niedersachsen und unterschreibt einen 4-Jahres-Vertrag. Mehr dazu dann gleich noch in den News um 12:30.
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5: Hier steht ihr aktuell am längsten. Auf der A7 Richtung Hannover zwischen Northeim Nord und Seesen gibt es 5 Kilometer Stau. Rechnet mit 1 Stunde Zeitverlust. Auf der A1 Richtung Bremen zwischen Bremen-Brinkum und Bremen-Arsten steht ihr auf 1 Kilometer. In der Gegenrichtung Osnabrück stockt der Verkehr zwischen Bremen-Hemelingen und Bremen-Arsten auf 1 Kilometer. Gute Fahrt.
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5: In Gorleben zeigt das Thermometer 12 Grad. Celle meldet ebenfalls 12 Grad. In Dörverden sind es 10 Grad. Und so wird das Wetter heute. Es erwartet euch ein Tag mit Wolken und immer wieder Regen. Das Ganze bei maximal 19 Grad.
4: Einen wunderschönen guten Morgen. Freitag, 12. Juni, kurz nach 6. Ihr hört den neuen Country Morgen auf Wolf. Mit mir ist Cedric Kunz. Und na, wer von euch ist schon seit 4 Uhr morgens wach, weil er sich nämlich unbedingt Südkorea gegen Tschechien angucken wollte bei der Fußball-Weltmeisterschaft? Also ich bin schon seitdem wach, aber nicht deswegen, kann ich ganz klar so sagen. Wir schauen gleich mal drauf, wie es denn so bei euch mit der WM-Stimmung bisher aussieht. Und davor gibt's erstmal richtig guten Country. Wir kommen gut rein in diesen Freitag mit Susi Quattro. Und davor Justin Moore und Priscilla Block. Hier ist You, Me and Whiskey. Schönen guten Morgen.

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1: Gestern Abend wurde sie also eröffnet. Gestern Abend das Eröffnungsspiel der Fußballweltmeisterschaft zwischen Mexiko und Südafrika. Und wir haben gemeinsam mit euch nochmal den allerletzten Check gemacht. Wie sieht's denn aus bei eurer WM-Stimmung? Freut ihr euch auf die Fußballweltmeisterschaft?
2: Gar nicht. Ich weiß nicht mal, wann die anfängt.
3: Normal, wie jeder andere. Ich sehe es überall. Ich werde einige Spiele schauen, weiß, in welcher Gruppe wir spielen.
4: Na, ich gucke mir schon die wesentlichen Spiele an. Da wo die Deutschen mitspielen. Und der Rest ist mir sowieso ziemlich egal. Und die Zeiten sind auch nicht gerade sehr günstig. Ne?
5: Gar nicht, weil mich Fußball nicht interessiert. Ich habe schon immer was anderes gemacht, wenn andere Leute zum Fußball gehen. Das ist kein großes Thema für mich.
2: Noch gar nicht, aber es geht langsam so, kocht es in mir hoch, auch durch die Beiträge und so. Ja.
1: Ja, man merkt, die Stimmung, die hält sich auf jeden Fall hier noch in Grenzen. Ich glaube, das geht erst dann so richtig los, wenn Deutschland dann also am Sonntag ins Turnier reinstartet. Dann geht es ja um 19 Uhr dort gegen Curaçao. Heute also auch noch ein paar Spiele, unter anderem Kanada gegen Bosnien um 21 Uhr. Und um 3 Uhr nachts startet dann auch die USA rein ins Turnier. Es geht gegen Paraguay.

Ja, wunderschönen guten Morgen, wunderschönen Freitag euch hier im neuen Country Morgen auf The Wolf. Kid Rock, Born Free haben wir gerade gehört und weiter geht's jetzt mit einer absoluten Newcomerin. Stella Lefty, die mischt gerade die Country-Szene in den USA auf und zwar mit diesem Song hier, Boston. Und so viel kann ich schon mal sagen, dieser Song ist auch heute ganz, ganz weit oben wiederzufinden. Auf jeden Fall bei unseren Hot 20 Deutschlands Country Charts. Die gibt's hier ab 16 Uhr. Hier ist Stella Lefty mit Boston.

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1: Moin, ich bin Cedric Kunz und heute startet der Tag der Niedersachsen in Braunschweig. Auch in diesem Jahr sind wir natürlich wieder einer der offiziellen Partner des Events. Bis Sonntag gibt es bei uns an der Bühne wieder Konzerte, Live-Acts und verschiedenste Aufführungen. Rund 100 Stände bieten dazu regionale Spezialitäten, frische Snacks und Getränke aus der ganzen Region an. Braunschweigs Oberbürgermeister Thorsten Kornblum kann das Wochenende auf jeden Fall kaum erwarten, wie er uns exklusiv verraten hat.
2: Am Freitag gibt es ja viele offizielle Teile, aber nach dem Empfang bei der Stadt habe ich fest vor, mit Freunden und Familie bei Juli zu sein und bei den anderen vielen Dingen natürlich auch an der Radio 21 Bühne.
1: So Braunschweigs Oberbürgermeister Thorsten Kornblum. Nach wiederholten Verschiebungen soll das schwimmende LNG-Terminal in Stade jetzt im September den Betrieb aufnehmen. Die Stadt Stade begrüßte die Ankündigung und sieht darin ein Bekenntnis der Bundesregierung zum Energiestandort an der Elbe. Das dafür vorgesehene Spezialschiff Energos Force, das befindet sich aktuell noch in Jordanien, soll aber rechtzeitig zum Start dann nach Stade zurückkehren. Und der VfL Wolfsburg, der hat auf dem Transfermarkt nachgelegt. Die dänische Nationalspielerin Flo Nielsen, die wechselt nämlich vom SSC Neapel zu den Niedersachsen und unterschreibt dort einen 4-Jahres-Vertrag. Die 24 Jahre alte Angreiferin, die soll helfen, die Lücken zu schließen, die zum Beispiel auch durch den Abschied von Alexandra Popp entstanden sind.
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3: Hier steht ihr aktuell am längsten. Auf der A7 Richtung Hannover, zwischen Nordheim-Nord und Seesen, gibt es 5 Kilometer Stau. Rechnet mit einer Stunde Zeitverlust. Auf der A1 Richtung Bremen staut es sich zwischen Bremen-Brinkum und Bremen-Asten auf 2 Kilometern. In der Gegenrichtung, Richtung Osnabrück, ist der Verkehr zwischen Bremen-Hemelingen und Bremen-Asten dicht. Auf der A2 Richtung Braunschweig steht ihr zwischen Lehrte Ost und Hämeler Wald 1 Kilometer. Ebenfalls Richtung Braunschweig wurde zwischen dem Kreuz Hannover Ost und Lehrte ein kaputter Lastwagen von der rechten Spur geräumt. Habt eine gute und sichere Fahrt.
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3: In Blender sind es aktuell 10 Grad. In Amelinghausen haben wir 12 Grad, genauso wie in Fassberg. Und so wird das Wetter heute. Es erwartet euch ein Tag mit Wolken und immer wieder Regen. Das Ganze bei maximal 19 Grad.
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1: Hey ho, einen wunderschönen guten Morgen. Kurz nach 7:30 hier im neuen Country Morgen auf The Wolf. Und jetzt geht's weiter gleich mit Keith Whitley, When You Say Nothing At All. Tolles Cover. Und jetzt gibt's Nice to Meet You, Mal Smith und Lainey Wilson. Guten Morgen.

0: Das halbe Jahr ist schon wieder rum, gab auch schon wieder einige richtig gute Filme, muss man sagen. Aber jetzt kommt noch so ein neuer Streifen in die Kinos, auf den haben wirklich viele Leute gewartet. Die Rede ist von Disclosure Day, der Tag der Wahrheit.
1: Die Menschen haben ein Recht auf die Wahrheit. Sie gehört allen 7 Milliarden Menschen.
2: Was ist los?
1: Du würdest mir nicht glauben, wenn ich es dir sage. Deshalb zeige ich es dir.
0: Das ist nämlich der neueste Film von Steven Spielberg, also hier Jurassic Park, E.T., Indiana Jones, also der Mann hat auch wirklich auch schon legendäre Filme produziert und er stellt jetzt also auch eine ähnliche Frage wie damals schon bei E.T., sind wir wirklich allein?
3: Wenn Sie rausfinden würden, dass wir nicht allein sind, wenn es Ihnen jemand zeigen, es beweisen würde, würde Ihnen das Angst machen?
0: Und dabei spielt er ganz charmant auch mit der Reaktion der Menschen, also wie wir eigentlich auf so eine Antwort reagieren würden.
3: Was wirst du tun?
1: Ich enthülle es. Vor der ganzen Welt. Und zwar alles.
0: Es ist der nächste Sci-Fi-Thriller von Steven Spielberg und ich muss sagen, mir hat er richtig gut gefallen. Also alle, die auf so außerirdischen Filmen stehen, finde ich es fast schon, muss den auf jeden Fall mal gesehen zu haben. Ich finde, das ist auch so ein Film, da lohnt es sich wirklich auch ins Kino reinzugehen, also den auf großer Leinwand wirklich auch zu genießen. Es ist eine spannende Story, tolle Inszenierung und auch die schauspielerische Leistung mit Emily Blunt in der Hauptrolle, die hat mich wirklich mitgenommen. Also ich gebe 4,5 von 5 Sternen, das hat richtig Spaß gemacht, den zu sehen. Disclosure Day, der Tag der Wahrheit, der neue Film von Steven Spielberg ist jetzt in den deutschen Kinos.

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1: Und jetzt kommen wir hier auf The Wolf wieder zu unserem Song des Tages.
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1: Tucker Wetmore mit Brunetten Song, den ich tatsächlich, glaube ich, das erste Mal sogar bei unseren Hot 20 damals gehört habe. Und hier empfehle ich auf jeden Fall mal auch das Musikvideo sich anzuschauen. Das ist nämlich wie so ein, ja, kleiner Western, kann man schon fast sagen. Wetmore geht da nämlich in so einen Saloon rein. Das Setting, das hat es wirklich in sich, also da steckt ordentlich Kohle hinter. Inhaltlich geht's im Song dann darum, dass er bisher eigentlich immer auf Blondinen stand. Ja, das ist aber offenbar nicht ganz so gut für ihn gelaufen. Also braucht er jetzt mal was Neues, nämlich eine Brünette. Der Song, der ging völlig durch die Decke und Tucker Wetmore, muss man ja sagen, in den letzten paar Monaten selbst auch. Er wurde bei den ACM Awards als New Male Artist of the Year ausgezeichnet und stand ja jetzt gerade erst vor ein paar Wochen beim CMA Fest auch erstmals auf der ganz, ganz großen Bühne dort. Und jetzt ist es auch unser Song des Tages. Hier bei The Wolf, Tucker Wetmore, Brunette.

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1: Ich bin David Riemer. Südkorea hat zum WM-Start gegen Tschechien einen Rückstand gedreht und ist mit einem 2:1 ins XXL-Turnier gestartet. Zuvor hatte Co-Gastgeber Mexiko den WM-Auftakt gegen Südafrika 2:0 gewonnen. Unser WM-Reporter vor Ort ist Thomas Bremser. Die deutsche Mannschaft hat die Eröffnung teilweise am Pool verfolgt, im WM-Quartier in Winston-Salem. Wie empfindest du denn die Stimmung im Team?
2: Ich muss sagen, ich nehme die Spieler hier sehr entspannt wahr, auch bei den Pressekonferenzen. Sympathisch auch unser Abwehrduo Tah und Schlotterbeck. Die haben einen richtigen Lachanfall bekommen, als ein Reporter Jonathan Tah falsch ausgesprochen hat.
3: Jonathan, Sie sind da jetzt seit über 10 Jahren Nationalspieler.
4: Jonathan finde ich gut.
5: Ja, ich auch.
4: Ja. Jonathan startet.
2: Ja, Jonathan hat wohl jetzt seinen Spitznamen weg, zumindest bei seinem Nebenmann.
5: Jonathan spielt bei Bayern München.
2: Ja, und so eine lockere Stimmung ist natürlich bei so einem langen Turnier auch sehr wichtig.
1: Danke, Thomas. Das deutsche Team startet am Sonntag gegen Curaçao ins Turnier. Heute treten die strengeren Migrationsregeln der europäischen Asylreform in Kraft. Dadurch sollen Schutzsuchende zwischen den Mitgliedsländern solidarischer verteilt und Asylverfahren schneller abgewickelt werden. Dieter Ebeling in Brüssel, welche Regeln werden konkret verschärft?
6: Also es bleibt dabei, dass die Länder mit Außengrenzen zur EU zuständig auch für die Kontrolle dieser Grenzen sind. Damit das besser funktioniert, gibt es künftig einen sogenannten Solidaritätspool. Das bedeutet, diese Staaten bekommen von den anderen EU-Mitgliedern Geld für die Kontrollen und die anderen übernehmen auch Asylsuchende. Wie das zahlenmäßig genau funktionieren soll, wird noch festgelegt, aber auch der Umgang mit Migranten wird sich deutlich ändern.
1: Danke, Dieter. US-Präsident Trump hat erneut ein baldiges Rahmenabkommen mit dem Iran zur Beilegung des Krieges in Aussicht gestellt. Die Dokumente könnten noch am Wochenende in Europa unterzeichnet werden, sagte er. Aus dem Iran kam allerdings umgehend ein Dementi. Trump hatte bereits mehrfach erklärt, ein Deal mit dem Iran stehe kurz bevor. Die Verhandlungen waren zuletzt aber immer wieder ins Stocken geraten. Für das neue Förderprogramm für Elektroautos sind in den ersten 3 Wochen schon mehr als 50.000 Anträge eingegangen. Die neue Förderung für E-Autos wirke, sagte Bundesumweltminister Schneider. Voraussetzung für die Förderung ist eine Zulassung des Fahrzeugs seit dem 1. Januar dieses Jahres. Die Höhe des staatlichen Zuschusses hängt von Fahrzeug, Einkommen und Familiengröße ab und kann bis zu 6.000 Euro betragen.
7: Und jetzt das Niedersachsen-Update mit Cedric Kunz. Heute startet der Tag der Niedersachsen in Braunschweig. Auch in diesem Jahr sind wir wieder einer der offiziellen Partner des Events. Bis Sonntag gibt es bei uns an der Bühne wieder viele Konzerte. Nach wiederholten Verschiebungen soll das Schwimmen der LNG-Terminal in Stade jetzt im September den Betrieb aufnehmen. Die Stadt Stade begrüßte die Ankündigung. Und der VfL Wolfsburg, der hat auf dem Transfermarkt nachgelegt. Die dänische Nationalspielerin Flo Nielsen wechselt vom SSC Neapel zu den Niedersachsen und unterschreibt ein 4-Jahres-Vertrag. Mehr dazu dann gleich noch in den News um 12:30.
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8: Hier steht ihr aktuell am längsten. Auf der A7 Richtung Hannover gibt es zwischen Northeim Nord und Seesen 5 Kilometer Stau. Ihr verliert dort etwa eine Stunde Zeit. Auf der A1 Richtung Osnabrück stockt der Verkehr zwischen Uphusen-Bremen-Mahndorf und Bremen-Arsten auf 4 Kilometern. In der Gegenrichtung steht ihr zwischen Bremen-Brinkum und Bremen-Arsten auf 2 Kilometern. Auf der A29 zwischen Großen Kneten und Dreieck Ahlhorner Heide laufen Personen auf der Fahrbahn. Das betrifft beide Richtungen. Gute Fahrt.
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8: In Gerdau haben wir aktuell 13 Grad. In Kirchlinteln sind es 11 Grad, während Kirchgellersen 12 Grad meldet. Und so wird das Wetter heute. Es erwartet euch ein Tag mit Wolken und immer wieder Regen. Das Ganze bei maximal 19 Grad.

wunderschönen guten Morgen. Schon wieder Freitag, das Wochenende ruft. Ich bin Cedric Kunz, ihr hört den neuen Country Morgen hier auf The Wolf und dazu gibt's richtig gute Musik. Gleich Travis Tritt, Burning Love und jetzt gibt's David Lee Murphy, Dust on the Bottle. Schönen Freitag.

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absoluter Lieblingssong, Old Dominion mit Memory Lane. Old Dominion jetzt ja gerade auch erst mit einem neuen Album unterwegs, auch auf Tour hier bei uns in Deutschland, sollte man auf gar keinen Fall verpassen. Ich habe die einmal live gesehen, die sind wirklich wunderbar, auch super sympathisch. Ihr hört den neuen Country morgen hier auf The Wolf und wir machen jetzt weiter mit Bob Seger und Still the Same. Schönen guten Morgen.

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2: Moin, ich bin Cedric Kunz und heute startet der Tag der Niedersachsen in Braunschweig. Auch in diesem Jahr sind wir natürlich wieder einer der offiziellen Partner des Events. Bis Sonntag gibt es bei uns an der Bühne wieder Konzerte, Live-Acts und verschiedenste Aufführungen. Rund 100 Stände bieten dazu regionale Spezialitäten, frische Snacks und Getränke aus der ganzen Region an. Braunschweigs Oberbürgermeister Thorsten Kornblum kann das Wochenende auf jeden Fall kaum erwarten, wie er uns exklusiv verraten hat.
3: Am Freitag gibt's ja viele offizielle Teile, aber nach dem Empfang bei der Stadt habe ich fest vor, mit Freunden und Familie bei Juli zu sein und bei den anderen vielen Dingen natürlich auch an der Radio 21 Bühne.
2: So Braunschweigs Oberbürgermeister Thorsten Kornblum. Nach wiederholten Verschiebungen soll das Schwimmen der LNG-Terminal in Stade jetzt im September den Betrieb aufnehmen. Die Stadt Stade begrüßte die Ankündigung und sieht darin ein Bekenntnis der Bundesregierung zum Energiestandort an der Elbe. Das dafür vorgesehene Spezialschiff Energos Force, das befindet sich aktuell noch in Jordanien, soll aber rechtzeitig zum Start dann nach Stade zurückkehren. Und der VfL Wolfsburg, der hat auf dem Transfermarkt nachgelegt. Die dänische Nationalspielerin Flo Nielsen, die wechselt nämlich vom SSC Neapel zu den Niedersachsen und unterschreibt dort einen 4-Jahres-Vertrag. Die 24 Jahre alte Angreiferin, die soll helfen, die Lücken zu schließen, die zum Beispiel auch durch den Abschied von Alexandra Popp entstanden sind.
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4: Hier steht ihr aktuell am längsten. Auf der A7 Richtung Hannover gibt es zwischen Nordheim Nord und Seesen 6 Kilometer Stau. Rechnet mit etwa einer Stunde Zeitverlust. Auf der A1 Richtung Bremen steht ihr zwischen Bremen-Brinkum und Bremen-Arsten auf 3 Kilometern. In der Gegenrichtung Richtung Osnabrück gibt es zwischen Uphusen-Bremen-Mahndorf und Bremen-Arsten 1 Kilometer Stau. Auf der A2 Richtung Hannover staut es sich zwischen Bad Nenndorf und Wunstorf-Lute auf 3 Kilometern. Ebenfalls auf der A2 Richtung Braunschweig steht zwischen Kreuz Hannover Ost und Lehrte ein kaputter Lastwagen auf dem rechten Fahrstreifen. Habt eine gute und sichere Fahrt.
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4: In Schesel zeigt das Thermometer 11 Grad. Auch in Langwedel sind es 11 Grad. In Bergen haben wir 12 Grad. Und so wird das Wetter heute. Es erwartet euch ein Tag mit teils wolkigem Himmel und Regen. Das Ganze bei maximal 20 Grad.
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2: Hey ho, einen wunderschönen guten Morgen. Freitag, 12. Juni, kurz nach 7:30 haben wir's. Und gleich wollen wir uns gemeinsam nochmal updaten. Und zwar mit unseren Country News. Die gibt's direkt nach John Mellencamp's Small Town. Und jetzt der neue Nummer von Shaboozey, Born to Die.

0: wunderschönen guten Morgen. Bevor wir gleich alle zusammen ins Wochenende gehen, wollen wir uns noch mal ein bisschen updaten. Denn was gibt's denn so Neues in der Country-Welt? Was gibt's Neues in der Country-Szene? Das wird jetzt beantwortet in unseren Country-News.
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3: Und es gibt News aus der deutschen Country-Welt. Sängerin Anne West gehört ja ganz klar zu den spannendsten neuen Stimmen im modernen Country und verbindet traditionelle Country-Elemente mit einem frischen, modernen Sound. Ja, und ihre Fans hat sie jetzt wochenlang neugierig gemacht, aber ihr neuer Song ist jetzt endlich

0: davon, dass man das Leben mit einem Rodeo vergleichen kann. Mal läuft alles super gut nach Plan, mal wird's turbulent und mal muss man sich vielleicht einfach im Sattel festhalten. Musikalisch also ein echter Gute-Laune-Track, viel Tempo, super zum Tanzen und ein Refrain, der definitiv im Ohr bleibt.
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0: Und Morgan Wallen geht wieder auf Europa-Tour. Endlich macht der absolute Country-Megastar aus Tennessee auch wieder Halt in Deutschland. Sogar gar nicht so lange darauf warten. Im März 2027 kommt er nach Hannover, Hamburg, Berlin, Stuttgart, Frankfurt, Köln und München. Und Tickets gibt's auch schon ganz demnächst, also unbedingt zuschlagen.
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Was für eine Stimme in diesem Alter, ist wirklich der Wahnsinn. Waylon Wyatt, Dead Man Walking. Seine ganz, ganz neue Nummer. Zuerst gehört hier im neuen Country Morgen auf The Wolf. Wir machen jetzt hier weiter mit einem wunderbaren Cover von den Pointer Sisters. Hier ist Fire. Schönen Freitag.

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1: Ich bin David Riemer. Das heftig umstrittene Sparpaket der schwarz-roten Koalition bei den Gesundheitsausgaben startet ins parlamentarische Verfahren. Ministerin Wagen bringt heute ihren Entwurf in den Bundestag ein, der die gesetzlichen Krankenkassen finanziell entlasten und damit höhere Zusatzbeiträge verhindern soll.
2: Um über 16 Milliarden Euro sollen die gesetzlichen Kassen im kommenden Jahr entlastet werden. Vor allem mit Ausgabenbremsen bei Arztpraxen, Krankenhäusern und Pharmabranche. Auch sollen zum Beispiel Zuzahlungen für Medikamente steigen. Verantwortungsloses Kürzen kritisiert zum Beispiel die Deutsche Krankenhausgesellschaft und warnt vor spürbaren Folgen für die Patienten. Allerdings, es könnte sein, dass die Sparpläne noch gar nicht reichen, weil das Minus der Krankenkassen noch größer als zunächst gedacht ausfallen könnte. Aus Berlin, Thomas Thonfeld.
1: Heute treten die strengeren Migrationsregeln der europäischen Asylreform in Kraft. Dadurch sollen Schutzsuchende zwischen den Mitgliedsländern solidarischer verteilt und Asylverfahren schneller abgewickelt werden. Außerdem gelten neue Regeln für als sicher deklarierte Herkunftsstaaten.
3: Die neuen Regeln bedeuten Folgendes. Grundsätzlich wird an den EU-Außengrenzen kontrolliert. In Deutschland werden deswegen an den großen Flughäfen wie Berlin, Frankfurt, München oder Düsseldorf Zentren eingerichtet, in denen Migranten bleiben müssen. Und zwar dann, wenn sie aus Ländern mit einer Anerkennungsquote von weniger als 20% kommen. Oder wenn sie keine Papiere haben oder als Gefährder gelten. Dort können sie bis zu 3 Monate festgehalten werden. Außerdem sollen Abschiebezentren außerhalb der EU geschaffen werden, aber mit deren Einrichtung wird es noch etwas dauern. Aus Brüssel, Editha Ebeling.
1: US-Präsident Trump stellt erneut ein baldiges Rahmenabkommen mit dem Iran zur Beilegung des Krieges in Aussicht. Man habe eine großartige Einigung erzielt, die Dokumente könnten noch am Wochenende in Europa unterzeichnet werden, sagte Trump im Weißen Haus. Aus dem Iran kam allerdings umgehend ein Dementi. Trump hatte bereits mehrfach erklärt, ein Deal mit dem Iran stehe kurz bevor. Die Verhandlungen waren zuletzt aber immer wieder ins Stocken geraten. Die Fußball-WM in den USA, Kanada und Mexiko ist gestartet. Das Eröffnungsspiel hat Mexiko gegen Südafrika 2:0 gewonnen. Anschließend hat Südkorea gegen Tschechien einen Rückstand gedreht und ist mit einem 2:1 ins Turnier gestartet. Mit 48 Teams ist es die größte WM aller Zeiten. Die deutsche Nationalmannschaft startet am Sonntag gegen Curaçao in die WM.
4: Und jetzt das Niedersachsen-Update mit Cedric Kunz. Heute startet der Tag der Niedersachsen in Braunschweig. Auch in diesem Jahr sind wir wieder einer der offiziellen Partner des Events. Bis Sonntag gibt es bei uns an der Bühne wieder viele Konzerte. Nach wiederholten Verschiebungen soll das Schwimmen der LNG-Terminal in Stade jetzt im September den Betrieb aufnehmen. Die Stadt Stade begrüßte die Ankündigung. Und der VfL Wolfsburg, der hat auf dem Transfermarkt nachgelegt. Die dänische Nationalspielerin Flo Nielsen wechselt vom SSC Neapel zu den Niedersachsen und unterschreibt ein 4-Jahres-Vertrag. Mehr dazu dann gleich noch in den News um 5:30.
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5: Hier steht ihr aktuell am längsten. Auf der A7 Richtung Hannover ist die Fahrbahn zwischen Echte und Seesen am Harz vollgesperrt. Es laufen Bergungs- und Reinigungsarbeiten. Der Stau ist 7 Kilometer lang. Auf der A2 Richtung Hannover gibt es zwischen Bad Nenndorf und Wunstorf-Lute 4 Kilometer Stau. In der Gegenrichtung steht ihr auf der A33 Richtung Osnabrück zwischen Hilter und Haderberg ebenfalls 4 Kilometer. Auf der A1 Richtung Bremen müsst ihr zwischen Brinkum und Bremen-Hemelingen mit 3 Kilometern Stau rechnen. In der Gegenrichtung gibt es zwischen Bremen-Hemelingen und Bremen-Arsten dichten Verkehr. Gute Fahrt!
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5: In Fastorf sind es aktuell 12 Grad. In Restedt und Hambüren haben wir jeweils 13 Grad. Und so wird das Wetter heute. Es erwartet euch ein Tag mit teils wolkigem Himmel und Regen. Das Ganze bei maximal 20 Grad.
4: Einen wunderschönen guten Morgen. Schönen Freitag euch allen. Kurz nach 8 haben wir es hier im neuen Country Morgen auf Wolf. Ich bin Cedric Kunz. Und Leute, wie sieht's bei euch aus? Wart ihr gestern lange wach für die Fußball-Weltmeisterschaft? Habt ihr euch heute um 4 Uhr früh Südkorea gegen Tschechien gegeben? Ich bezweifle es jetzt einfach mal ganz, ganz stark. Aber wir schauen trotzdem gleich mal drauf, wie gehypt ihr eigentlich auf diese Fußball-WM seid. Das machen wir nach Bob Dylan und jetzt Chris Stapleton. Hier ist Parachute.

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1: Gestern Abend wurde sie also eröffnet. Gestern Abend das Eröffnungsspiel der Fußballweltmeisterschaft zwischen Mexiko und Südafrika. Und wir haben gemeinsam mit euch nochmal den allerletzten Check gemacht. Wie sieht's denn aus bei eurer WM-Stimmung? Freut ihr euch auf die Fußballweltmeisterschaft?
2: Gar nicht. Ich weiß nicht mal, wann die anfängt.
3: Normal, wie jeder andere. Ich sehe es überall. Ich werde einige Spiele schauen, weiß, in welchem.

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1: Und jetzt kommen wir hier auf The Wolf wieder zu unserem Song des Tages. Tucker Wetmore mit Brunetten Song, den ich tatsächlich, glaube ich, das erste Mal sogar bei unseren Hot 20 damals gehört habe. Und hier empfehle ich auf jeden Fall mal auch das Musikvideo sich anzuschauen. Das ist nämlich wie so ein, ja, kleiner Western, kann man schon fast sagen. Wetmore geht dann nämlich in so einen Saloon rein. Das Setting, das hat es wirklich in sich, also da steckt ordentlich Kohle hinter. Inhaltlich geht's im Song dann darum, dass er bisher eigentlich immer auf Blondinen stand. Ja, das ist aber offenbar nicht ganz so gut für ihn gelaufen. Also braucht er jetzt mal was Neues, nämlich eine Brünette. Der Song, der ging völlig durch die Decke und Tucker Wetmore, muss man ja sagen, in den letzten paar Monaten selbst auch. Er wurde bei den ACM Awards als New Male Artist of the Year ausgezeichnet und stand ja jetzt gerade erst vor ein paar Wochen beim CMA Fest auch erstmals auf der ganz, ganz großen Bühne dort. Und jetzt ist es auch unser Song des Tages. Hier bei The Wolf, Tucker Wetmore, Brunette.

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1: Moin, ich bin Cedric Kunz und heute startet der Tag der Niedersachsen in Braunschweig. Auch in diesem Jahr sind wir natürlich wieder einer der offiziellen Partner des Events. Bis Sonntag gibt es bei uns an der Bühne wieder Konzerte, Live-Acts und verschiedenste Aufführungen. Rund 100 Stände bieten dazu regionale Spezialitäten, frische Snacks und Getränke aus der ganzen Region an. Braunschweigs Oberbürgermeister Thorsten Kornblum kann das Wochenende auf jeden Fall kaum erwarten, wie er uns exklusiv verraten hat.
2: Am Freitag gibt es ja viele offizielle Teile, aber nach dem Empfang bei der Stadt habe ich fest vor, mit Freunden und Familie bei Juli zu sein und bei den anderen vielen Dingen natürlich auch an der Radio 21 Bühne.
1: So Braunschweigs Oberbürgermeister Thorsten Kornblum. Nach wiederholten Verschiebungen soll das Schwimmen der LNG-Terminal in Stade jetzt im September den Betrieb aufnehmen. Die Stadt Stade begrüßte die Ankündigung und sieht darin ein Bekenntnis der Bundesregierung zum Energiestandort an der Elbe. Das dafür vorgesehene Spezialschiff Energos Force, das befindet sich aktuell noch in Jordanien, soll aber rechtzeitig zum Start dann nach Stade zurückkehren. Und der VfL Wolfsburg, der hat auf dem Transfermarkt nachgelegt. Die dänische Nationalspielerin Flo Nielsen, die wechselt nämlich vom SSC Neapel zu den Niedersachsen und unterschreibt dort einen 4-Jahres-Vertrag. Die 24 Jahre alte Angreiferin, die soll helfen, die Lücken zu schließen, die zum Beispiel auch durch den Abschied von Alexandra Popp entstanden sind.
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3: Hier steht ihr aktuell am längsten. Auf der A7 Richtung Hannover gibt es zwischen Nordheim-Nord und Seesen 8 Kilometer Stau. Eine Stunde Verzögerung. Die Spur ist zwischen Echte und Seesen voll gesperrt, Bergungsarbeiten laufen. Auf der A2 Richtung Hannover staut es sich zwischen Bad Nenndorf und Wunstorf-Lute auf 5 Kilometern. In der Gegenrichtung, Richtung Magdeburg, liegen zwischen Braunschweig-Flughafen und Braunschweig-Ost mehrere Plastikteile auf allen Fahrstreifen. Auf der A1 Richtung Bremen gibt es zwischen Bremen-Brinkum und Bremen-Hemelingen 4 Kilometer Stau. In der Gegenrichtung Richtung Osnabrück stockt der Verkehr zwischen Bremen-Hemelingen und Bremen-Asten. Habt eine gute und sichere Fahrt.
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3: In Verden zeigt das Thermometer 11 Grad. In Stötze und Adendorf sind es jeweils 13 Grad. Und so wird das Wetter heute. Es erwartet euch ein Tag mit teils wolkigem Himmel und Regen. Das Ganze bei maximal 20 Grad.
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1: Hey ho, einen wunderschönen guten Morgen, kurz nach 8:30. Und wisst ihr, was das Schöne auch an meinem Beruf ist? Ich habe sehr, sehr viele Freiheiten hier auf jeden Fall im Radio. Mein Chef, der gibt mir meistens eigentlich immer nur eine einzige Aufgabe. Cedric, wäre schon schön, wenn du irgendwas mit Country spielst. Naja, gut, mache ich doch dann, ne? Brooks sind dann jetzt hier. Play something Country. Schönen guten Morgen.

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Was für ein Power-Duo. Jason Aldean und Luke Bryan, die haben sich zusammengetan und eben diesen Song hier gerade erst rausgebracht. Songs About Us, hier bei mir im neuen Country-Morgen auf The Wolf. Diese Nummer hier, die ich jetzt für euch habe, die ist schon ein bisschen länger raus, aber definitiv legendär aus dem Jahr 1993. Peace of My Heart, ein wunderbares Cover von Faith Hill. Schön.

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1: Ich bin David Riemer. Das heftig umstrittene Sparpaket der schwarz-roten Koalition bei den Gesundheitsausgaben startet ins parlamentarische Verfahren. Ministerin Wagen bringt heute ihren Entwurf in den Bundestag ein, der die gesetzlichen Krankenkassen 2027 um mindestens 16,3 Milliarden Euro entlasten und damit höhere Zusatzbeiträge verhindern soll. Auf Versicherte kommen unter anderem höhere Zuzahlungen für Medikamente zu. Mehr Schutz für Betroffene häuslicher Gewalt. Der Bundesrat will heute den Weg für die elektronische Fußfessel bei besonders gefährlichen Tätern freimachen. Das Gesetz orientiert sich an einem Modell aus Spanien und soll Gerichten neue Möglichkeiten zum Schutz von Opfern geben.
2: Die Idee dahinter, die Polizei soll nicht erst eingreifen, wenn ein Täter schon vor der Tür steht. Trägt er eine elektronische Fußfessel, können verbotene Annäherungen früh erkannt und es kann früh eingegriffen werden. In besonders gefährlichen Fällen sollen Betroffene auf Wunsch sogar ein eigenes Gerät bekommen, das vor einer Annäherung warnt. Außerdem können Gerichte Täter künftig zu Antigewalttrainings oder Beratungen verpflichten. Hintergrund sind die seit Jahren steigenden Zahlen bei häuslicher Gewalt. Zoe Tassovali, Nachrichtenredaktion.
1: Heute kommt es an der Wall Street zum größten Börsengang aller Zeiten. Elon Musks Weltraumfirma SpaceX verkauft Aktien zum Ausgabepreis von $135 pro Stück. Das Unternehmen verspricht sich Einnahmen in Höhe von $75 Milliarden. Tina Eck in den USA, lohnt es sich für private Kleinanleger da einzusteigen?
3: Es ist auf jeden Fall ein hochspekulatives Abenteuer. SpaceX macht ja trotz starker Umsätze immer noch Milliardenverluste und die hohe Bewertung setzt extrem optimistische Zukunftserwartungen voraus. Es muss wirklich gut laufen. Zudem ist es ein ziemlich fetter Ausgabepreis mit $135 pro Aktie. Experten warnen vor einer möglichen Überbewertung, weshalb der Kurs nach Handelsstart dann unter Druck geraten könnte. Also, große Risikobereitschaft und ein dickes Fell sind nötig. Man sollte auf jeden Fall auch Verluste verkraften können.
1: Vielen Dank, Tina Eck. Die Fußball-WM in den USA, Kanada und Mexiko ist gestartet. Das Eröffnungsspiel hat Mexiko gegen Südafrika 2:0 gewonnen. Anschließend hat Südkorea Tschechien mit 2:1 besiegt. Mit 48 Teams ist es die größte WM aller Zeiten. Die deutsche Nationalmannschaft startet am Sonntag gegen Curaçao in die WM.
4: Und jetzt das Niedersachsen-Update mit Cedric Kunz. Heute startet der Tag der Niedersachsen in Braunschweig. Auch in diesem Jahr sind wir wieder einer der offiziellen Partner des Events. Bis Sonntag gibt es bei uns an der Bühne wieder viele Konzerte. Nach wiederholten Verschiebungen soll das Schwimmen der LNG-Terminal in Stade jetzt im September den Betrieb aufnehmen. Die Stadt Stade begrüßte die Ankündigung. Und der VfL Wolfsburg, der hat auf dem Transfermarkt nachgelegt. Die dänische Nationalspielerin Flo Nielsen wechselt vom SSC Neapel zu den Niedersachsen und unterschreibt einen 4-Jahres-Vertrag. Mehr dazu dann gleich noch in den News um 5:30.

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1: Hier steht ihr aktuell am längsten. Auf der A7 Richtung Kassel zwischen Dreieck Drammetal und Hannover Schmünden Hedemünden ist die Fahrbahn nach einem Unfall gesperrt. 3 Kilometer Stau. In der Gegenrichtung zwischen Echte und Seesen ist die Spur wegen Bergungs- und Reinigungsarbeiten vollgesperrt. Auf der A2 Richtung Hannover gibt es zwischen Bad Nenndorf und Wunstorf-Lute 5 Kilometer Stau. Ebenfalls auf der A2 Richtung Braunschweig zwischen Hannover-Langenhagen und Hannover-Lahe stockt der Verkehr auf 2 Kilometern. Auf der A1 Richtung Bremen zwischen Bremen-Brinkum und Bremen-Arsten staut es sich auf 3 Kilometern. In der Gegenrichtung liegt zwischen Bremen-Arsten und Bremen-Brinkum ein Metallteil auf der Fahrbahn. Habt eine gute und sichere Fahrt.
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1: In Dannenberg haben wir aktuell 14 Grad. In Wietzendorf und Reinsdorf sind es jeweils 13 Grad. Und so wird das Wetter heute. Es erwartet euch ein Tag mit teils wolkigem Himmel und Regen. Das Ganze bei maximal 20 Grad.

0: wunderschönen guten Morgen. Bevor wir gleich alle zusammen ins Wochenende gehen, wollen wir uns noch mal ein bisschen updaten. Denn was gibt's denn so Neues in der Country-Welt? Was gibt's Neues in der Country-Szene? Das wird jetzt beantwortet in unseren Country-News.
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3: Und es gibt News aus der deutschen Country-Welt. Sängerin Anne West gehört ja ganz klar zu den spannendsten neuen Stimmen im modernen Country und verbindet traditionelle Country-Elemente mit einem frischen, modernen Sound. Ja, und ihre Fans hat sie jetzt wochenlang neugierig gemacht, aber ihr neuer Song ist jetzt endlich

0: davon, dass man das Leben mit einem Rodeo vergleichen kann. Mal läuft alles super gut nach Plan, mal wird's turbulent und mal muss man sich vielleicht einfach im Sattel festhalten. Musikalisch also ein echter Gute-Laune-Track, viel Tempo, super zum Tanzen und ein Refrain, der definitiv im Ohr bleibt.
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0: Und Morgan Wallen geht wieder auf Europa-Tour. Endlich macht der absolute Country-Megastar aus Tennessee auch wieder Halt in Deutschland. Sogar gar nicht so lange darauf warten. Im März 2027 kommt er nach Hannover, Hamburg, Berlin, Stuttgart, Frankfurt, Köln und München. Und Tickets gibt's auch schon ganz demnächst, also unbedingt zuschlagen.
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3: Moin, ich bin Cedric Kunz und heute startet der Tag der Niedersachsen in Braunschweig. Auch in diesem Jahr sind wir natürlich wieder einer der offiziellen Partner des Events. Bis Sonntag gibt es bei uns an der Bühne wieder Konzerte, Live-Acts und verschiedenste Aufführungen. Rund 100 Stände bieten dazu regionale Spezialitäten, frische Snacks und Getränke aus der ganzen Region an. Braunschweigs Oberbürgermeister Thorsten Kornblum kann das Wochenende auf jeden Fall kaum erwarten, wie er uns exklusiv verraten hat.
4: Am Freitag gibt es ja viele offizielle Teile, aber nach dem Empfang bei der Stadt habe ich fest vor, mit Freunden und Familie bei Juli zu sein und bei den anderen vielen Dingen natürlich auch an der Radio 21 Bühne.
3: So Braunschweigs Oberbürgermeister Thorsten Kornblum. Nach wiederholten Verschiebungen soll das Schwimmen der LNG-Terminal in Stade jetzt im September den Betrieb aufnehmen. Die Stadt Stade begrüßte die Ankündigung und sieht darin ein Bekenntnis der Bundesregierung zum Energiestandort an der Elbe. Das dafür vorgesehene Spezialschiff Energos Force, das befindet sich aktuell noch in Jordanien, soll aber rechtzeitig zum Start dann nach Stade zurückkehren. Und der VfL Wolfsburg, der hat auf dem Transfermarkt nachgelegt. Die dänische Nationalspielerin Flo Nielsen, die wechselt nämlich vom SSC Neapel zu den Niedersachsen und unterschreibt dort einen 4-Jahres-Vertrag. Die 24 Jahre alte Angreiferin, die soll helfen, die Lücken zu schließen, die zum Beispiel auch durch den Abschied von Alexandra Popp entstanden sind.
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5: Hier steht ihr aktuell am längsten. Auf der A7 Richtung Hannover gibt es zwischen Northeim-Nord und Seesen 11 Kilometer Stau wegen Bergungsarbeiten. Die Fahrbahn ist bis auf Weiteres voll gesperrt. In der Gegenrichtung staut es sich zwischen Drammetal und Hannover-Schmünden-Hedemünden auf 5 Kilometern. Auf der A2 Richtung Hannover steht ihr zwischen Bad Nenndorf und Wunstorf-Lute auf 5 Kilometern. Ebenfalls Richtung Hannover gibt es eine ungesicherte Unfallstelle auf dem rechten Fahrstreifen zwischen Bad Nenndorf und Wunstorf-Kohlenfeld. Auf der A1 Richtung Bremen staut es sich zwischen dem Horster Dreieck und Dibbersen auf 3 Kilometern. In der Gegenrichtung liegt ein Metallteil auf der Fahrbahn zwischen Bremen-Arsten und Bremen-Brinkum. Habt eine gute und sichere Fahrt.
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5: In Rosche zeigt das Thermometer aktuell 14 Grad, in Emmendorf ebenfalls 14 Grad. In Soltau messen wir 13 Grad. Und so wird das Wetter heute. Es erwartet euch ein Tag mit teils wolkigem Himmel und Regen. Das Ganze bei maximal 20 Grad.

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1: Und jetzt kommen wir hier auf The Wolf wieder zu unserem Song des Tages. Tucker Wetmore mit Brunetten Song, den ich tatsächlich, glaube ich, das erste Mal sogar bei unseren Hot 20 damals gehört habe. Und hier empfehle ich auf jeden Fall mal auch das Musikvideo sich anzuschauen. Das ist nämlich wie so ein, ja, kleiner Western, kann man schon fast sagen. Wetmore geht dann nämlich in so einen Saloon rein. Das Setting, das hat es wirklich in sich, also da steckt ordentlich Kohle hinter. Inhaltlich geht's im Song dann darum, dass er bisher eigentlich immer auf Blondinen stand. Ja, das ist aber offenbar nicht ganz so gut für ihn gelaufen. Also braucht er jetzt mal was Neues, nämlich eine Brünette. Der Song, der ging völlig durch die Decke und Tucker Wetmore, muss man ja sagen, in den letzten paar Monaten selbst auch. Er wurde bei den ACM Awards als New Male Artist of the Year ausgezeichnet und stand ja jetzt gerade erst vor ein paar Wochen beim CMA Fest auch erstmals auf der ganz, ganz großen Bühne dort. Und jetzt ist es auch unser Song des Tages. Hier bei The Wolf, Tucker Wetmore, Brunette.

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1: Ich bin David Riemer. Das heftig umstrittene Sparpaket der schwarz-roten Koalition bei den Gesundheitsausgaben startet ins parlamentarische Verfahren. Ministerin Wagen bringt heute ihren Entwurf in den Bundestag ein, der die gesetzlichen Krankenkassen finanziell entlasten und damit höhere Zusatzbeiträge verhindern soll.
2: Um über 16 Milliarden Euro sollen die gesetzlichen Kassen im kommenden Jahr entlastet werden. Vor allem mit Ausgabenbremsen bei Arztpraxen, Krankenhäusern und Pharmabranche. Auch sollen zum Beispiel Zuzahlungen für Medikamente steigen. Verantwortungsloses Kürzen kritisiert zum Beispiel die Deutsche Krankenhausgesellschaft und warnt vor spürbaren Folgen für die Patienten. Allerdings, es könnte sein, dass die Sparpläne noch gar nicht reichen, weil das Minus der Krankenkassen noch größer als zunächst gedacht ausfallen könnte. Aus Berlin, Thomas Thonfeld.
1: Heute treten die strengeren Migrationsregeln der europäischen Asylreform in Kraft. Dadurch sollen Schutzsuchende zwischen den Mitgliedsländern solidarischer verteilt und Asylverfahren schneller abgewickelt werden. Außerdem gelten neue Regeln für als sicher deklarierte Herkunftsstaaten.
3: Die neuen Regeln bedeuten Folgendes. Grundsätzlich wird an den EU-Außengrenzen kontrolliert. In Deutschland werden deswegen an den großen Flughäfen wie Berlin, Frankfurt, München oder Düsseldorf Zentren eingerichtet, in denen Migranten bleiben müssen. Und zwar dann, wenn sie aus Ländern mit einer Anerkennungsquote von weniger als 20% kommen. Oder wenn sie keine Papiere haben oder als Gefährder gelten. Dort können sie bis zu 3 Monate festgehalten werden. Außerdem sollen Abschiebezentren außerhalb der EU geschaffen werden, aber mit deren Einrichtung wird es noch etwas dauern. Aus Brüssel, Editor Ebeling.
1: US-Präsident Trump stellt erneut ein baldiges Rahmenabkommen mit dem Iran zur Beilegung des Krieges in Aussicht. Man habe eine großartige Einigung erzielt, die Dokumente könnten noch am Wochenende in Europa unterzeichnet werden, sagte Trump im Weißen Haus. Aus dem Iran kam allerdings umgehend ein Dementi. Trump hatte bereits mehrfach erklärt, ein Deal mit dem Iran stehe kurz bevor. Die Verhandlungen waren zuletzt aber immer wieder ins Stocken geraten. Die Fußball-WM in den USA, Kanada und Mexiko ist gestartet. Das Eröffnungsspiel hat Mexiko gegen Südafrika 2-0 gewonnen. Anschließend hat Südkorea gegen Tschechien einen Rückstand gedreht und ist mit einem 2-1 ins Turnier gestartet. Mit 48 Teams ist es die größte WM aller Zeiten. Die deutsche Nationalmannschaft startet am Sonntag gegen Curaçao in die WM.
4: Und jetzt für euch das Niedersachsen-Update mit Christian Schmidt. Kultusministerin Julia Willi-Hamburg unterstützt die Stellungnahme des Ethikrats für einen besseren Schutz vor Kindern in der digitalen Welt. Ich teile ausdrücklich die Auffassung, dass Plattformbetreiber stärker in die Verantwortung genommen werden müssen, sagte sie der dpa. In der Nacht hat es in der Region Hannover einen Stromausfall gegeben. Betroffen waren die Städte Basinghausen und Gerden. Die Polizei geht von einem technischen Defekt aus. Und Eintracht Braunschweig hat den Stürmer Jan Urbich von Borussia Mönchengladbach verpflichtet. Der 21-Jährige kommt für eine Saison auf Leihbasis.
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5: Hier steht ihr aktuell am längsten. Auf der A7 Richtung Hannover ist die Fahrbahn zwischen Echte und Seesen am Harz voll gesperrt. Es laufen Bergungs- und Reinigungsarbeiten. Der Stau ist 8 Kilometer lang. Auf der A1 Richtung Bremen gibt es zwischen Horster Dreieck und Dibbersen 4 Kilometer Stau. Ebenfalls Richtung Bremen steht ihr zwischen Brinkum und Bremen-Arsten auf 2 Kilometern. Auf der A2 Richtung Hannover zwischen Bad Nenndorf und Wunstorf-Lute gibt es 3 Kilometer Stau. Im weiteren Verlauf blockiert eine ungesicherte Unfallstelle den rechten Fahrstreifen. Wir wünschen euch eine gute Fahrt.
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5: Bei euch in Eickeloh sind es aktuell 13 Grad. In Hohne messen wir 14 und Langwedel meldet 12 Grad. Und so wird das Wetter heute. Es erwartet euch ein Tag mit teils wolkigem Himmel und Regen. Das Ganze bei maximal 20 Grad.
6: Schönen Freitag euch. Freitag, 12. Juni. Ihr hört Deutschlands Country Radio. The Wolf. Ich bin Cedric Kunz und ich habe in dieser halben Stunde richtig guten Country für euch dabei. Gleich zum Beispiel die Eagles. Mark Knopfler ist am Start. Fleetwood Mac. Und los geht's jetzt mit Drake Milligan. Haben wahrscheinlich viele von euch auch in Berlin schon in diesem Jahr gesehen beim Country to Country Festival. What I couldn't forget. Schönen Freitag. 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
1: Hier steht ihr aktuell am längsten. Auf der A7 Richtung Hannover gibt es zwischen Northeim Nord und Seesen 6 Kilometer Stau. Ebenfalls auf der A7, diesmal Richtung Kassel, ist die Fahrbahn zwischen dem Dreieck Drammetal und Hannover-Schmünden-Hedemünden auf 2 Fahrstreifen verengt. Grund ist eine Unfallaufnahme. Auf der A2 Richtung Hannover staut es sich zwischen Bad Nenndorf und Wunstorf-Lute auf 5 Kilometern. Im weiteren Verlauf zwischen Bad Nenndorf und Wunstorf-Kohlenfeld läuft eine Unfallaufnahme auf dem rechten Fahrstreifen und dem Standstreifen. Auf der A1 Richtung Bremen gibt es zwischen dem Horster Dreieck und Dibbersen 4 Kilometer Stau. In der Gegenrichtung, Richtung Osnabrück, steht ihr zwischen Upphusen-Bremen-Mahndorf und Bremen-Arsten auf 1 Kilometer. Gute Fahrt.
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1: In Lüchow zeigt das Thermometer gerade 15 Grad. In Langwedel sind es 13 Grad und in Winsen messen wir 14 Grad. Und so wird das Wetter heute. Es erwartet euch ein Tag mit teils wolkigem Himmel und Regen. Das Ganze bei maximal 20 Grad.
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2: Hey ho, wunderschönen Freitag euch allen. Wie sieht's aus? Ein bisschen müder vielleicht heute unterwegs, weil ihr dann doch gestern erstmal lange die WM geschaut habt. Gestern ja das Eröffnungsspiel Mexiko gegen Südafrika. Heute um 4 Uhr Südkorea gegen Tschechien. Ich habe tatsächlich wirklich die zweite Halbzeit mir davon angeguckt. Musste ja eh früh aufstehen aufgrund des Country-Morgens. Dann habe ich gesagt, gut, okay, dann kann ich jetzt auch mal ein bisschen WM gucken. Ja, ob es sich jetzt gelohnt hat, I don't know. Ich bin auf jeden Fall gut müde, aber gar nicht so schlimm. Mit dieser Musik kommen wir auf jeden Fall gut rein. Dieser Song, der hier, der war auf jeden Fall mal in der letzten Woche auf Platz 1 bei unseren Hot 20 Deutschlands Country Charts. Die neue Ausgabe ja heute um 16 Uhr mit dem Kollegen Martin Fischer, Ella Langley und Morgan Wallen. I can't love you anymore. Schönen Freitag.

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1: Ich bin David Riemer. Bundesgesundheitsministerin Wagen bringt heute ihren Entwurf zum Sparpaket in den Bundestag ein. Gesetzliche Krankenkassen sollen damit um rund 16 Milliarden Euro entlastet werden. Parallel befasst sich auch der Bundesrat mit den Plänen und dürfte etliche Kritikpunkte anmelden.
2: Die Ausschüsse des Bundesrats fordern, dass mehrere der vorgesehenen Ausgabenbremsen gestrichen werden, besonders bei den Kliniken. Auch der Vorstand der Deutschen Stiftung Patientenschutz kritisiert die Sparpläne. Aus der Regierung heißt es allerdings, dass das Sparziel sogar noch einmal verschärft werden könnte. Das Defizit der Krankenkassen liege im kommenden Jahr um 3,5 Milliarden Euro höher als bisher prognostiziert. Das Sparpaket von Wagen sieht Ausgabenbremsen bei Praxen, Kliniken und der Pharmabranche vor. Außerdem sollen Zuzahlungen für Medikamente steigen. Fiona Reinhardt, Nachrichtenredaktion.
1: Der Tankrabatt hat den Inflationsschub in Deutschland gebremst. Im Mai lagen die Verbraucherpreise 2,6% über dem Niveau des Vorjahresmonats. Das teilte das Statistische Bundesamt mit. Im April hatte der Ölpreisschock infolge des Iran-Kriegs die Teuerungsrate noch auf 2,9% getrieben. Energie verteuerte sich im Mai um 6,6%. Die seit 1. Mai geltende Senkung der Energiesteuer auf Benzin und Diesel läuft allerdings Ende Juni aus. In der EU gelten seit Mitternacht deutlich schärfere Asylregeln. Sie sollen etwa schnellere Asylverfahren und konsequentere Abschiebungen ermöglichen.
3: Die meisten Migranten kommen über Italien und Griechenland nach Europa und auch über Spanien. Und an diesen Außengrenzen wird es Asylschnellverfahren geben. So soll zügiger klar werden, ob ein Mensch in der EU bleiben kann oder nicht. Doch die drei Länder können nicht für alle Ankommenden die Asylverfahren übernehmen. Deutschland wird in Zentren, etwa an Flughäfen, gut 370 Plätze zur Verfügung stellen und dort die Asylanträge zügig prüfen. So zum Beispiel am BER nahe Berlin. Lea Matschulat, Nachrichtenredaktion.
1: Ein mögliches Rahmenabkommen zwischen den USA und dem Iran rückt näher. Nachdem US-Präsident Trump ein baldiges Abkommen in Aussicht gestellt hatte, erklärte auch die Islamische Republik, ein entsprechender Text sei überwiegend finalisiert. Gleichzeitig betonte Teheran das fehlende Vertrauen in Washington, weil die US-Seite ihre Position immer wieder verändere.
4: Und jetzt für euch das Niedersachsen-Update mit Christian Schmidt. Kultusministerin Julia Willi Hamburg unterstützt die Stellungnahme des Ethikrats für einen besseren Schutz vor Kindern in der digitalen Welt. Ich teile ausdrücklich die Auffassung, dass Plattformbetreiber stärker in die Verantwortung genommen werden müssen, sagte sie der dpa. In der Nacht hat es in der Region Hannover einen Stromausfall gegeben. Betroffen waren die Städte Basinghausen und Gerden. Die Polizei geht von einem technischen Defekt aus. Und Eintracht Braunschweig hat den Stürmer Jan Urbig von Borussia Mönchengladbach verpflichtet. Der 21-Jährige kommt für eine Saison auf Leihbasis.
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5: Hier steht ihr aktuell am längsten. Auf der A7 Richtung Hannover gibt es zwischen Northeim Nord und Echte 6 Kilometer Stau. Ebenfalls auf der A7 Richtung Kassel läuft es zwischen Dreieck Drammetal und Hannover-Schmünden-Hedemünden nur stockend. Dort wurde ein Unfall aufgenommen und die Fahrbahn ist auf 2 Fahrstreifen verengt. Auf der A2 Richtung Hannover staut es sich zwischen Bad Nenndorf und Wunstorf-Lute auf 5 Kilometern. In der Gegenrichtung, Richtung Magdeburg, läuft der Verkehr zwischen Kreuz Wolfsburg-Königslutter und Königslutter nur stockend. Auf der A1 Richtung Bremen gibt es zwischen Ahlhorner Heide und Wildeshausen West 5 Kilometer Stau. Im weiteren Verlauf Richtung Bremen staut es sich zwischen Brinkum und Bremen-Arsten auf 3 Kilometern. Gute Fahrt.
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5: Bei euch in Lachendorf sind es aktuell 14 Grad, in Wietze ebenfalls 14 und aus Blenda erreichen uns 13 Grad. In den nächsten Stunden ist es überwiegend bewölkt mit leichtem Regen. Heute Nacht sinkt das Thermometer auf milde 17 Grad. Morgen wird es wechselhaft mit teils bewölktem Himmel und Regen bei bis zu 20 Grad.
6: Hey ho, einen wunderschönen Freitag euch allen. Schon wieder kurz nach 11, ihr hört The Wolf, Deutschlands Country Radio. Ich bin Cedric Kunz, hab jetzt für euch in der nächsten halben Stunde Jackson Dean, Eric Church, Shaboozy, Johnny Cash oder jetzt eben auch Jason Aldean für euch und zwar mit seinem Song Big Green Tractor. Schönen Freitag.

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1: Hier steht ihr aktuell am längsten. Auf der A2 Richtung Hannover gibt es zwischen Bad Nenndorf und Wunstorf-Lute 6 Kilometer Stau. Ebenfalls auf der A2 Richtung Magdeburg liegen zwischen dem Kreuz Wolfsburg-Königslutter und Königslutter Fahrzeugteile auf der Fahrbahn. Dort staut es sich auf 4 Kilometern. Auf der A1 Richtung Bremen staut es sich zwischen Horster Dreieck und Dibbersen auf 4 Kilometern. In der Gegenrichtung Richtung Lübeck stockt der Verkehr zwischen Maschener Kreuz und Dreieck Hamburg-Norderelbe auf 5 Kilometern. Gute Fahrt.
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1: In Lachendorf sind es aktuell 14 Grad, in Hohne ebenfalls 14. Badewalz meldet 15 Grad. In den nächsten Stunden ist es überwiegend bewölkt mit leichtem Regen. Heute Nacht sinkt das Thermometer auf milde 17 Grad. Morgen wird es wechselhaft mit teils bewölktem Himmel und Regen bei bis zu 20 Grad.
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2: Hey ho und wunderschönen Freitag euch allen. Schön, dass ihr mit dabei seid. Ey und Leute, wir nähern uns mit großen, ich würde sogar sagen mit riesigen Schritten schon dem Wochenende, den ersten WM-Wochenende, wo ja auch am Sonntag dann also Deutschland in das Turnier reinstartet. Um 19 Uhr gegen Curaçao freue ich mich sehr, sehr drauf. Wir machen jetzt hier erstmal weiter mit gutem Country. Gleich zum Beispiel Alex Warren, Kid Rock oder jetzt die Bellamy Brothers, Games People Play und davor noch in der Akustik-Version Taylor Swift, The Fate of Ophelia. Schönen Freitag.

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1: Ich bin David Riemer. Der Bundestag befasst sich heute zum ersten Mal mit den umstrittenen Sparplänen zur Stabilisierung der gesetzlichen Krankenkassen. Gesundheitsministerin Wagen bringt einen Gesetzentwurf ein, der die Kassen 2027 um mindestens 16,3 Milliarden Euro entlasten und höhere Zusatzbeiträge verhindern soll.
2: Die Milliardeneinsparungen im Gesundheitsbereich seien kein Selbstzweck, verteidigte Wagen die schwarz-roten Sparpläne. Es ginge darum, die Versicherten zu entlasten und Unternehmen Planungssicherheit zu geben. Nach Ansicht der Ministerin ist das Gesetz sozialverträglich und fair, denn es verlangt allen etwas ab. Ohne Reform droht den gesetzlichen Kassen, Wagen zufolge dagegen der finanzielle Kollaps. Die Pläne hatten für viel Kritik gesorgt. Praxen fürchten finanzielle Engpässe, die Länder warnen vor einem Kliniksterben und Versicherte sehen sich einem Wegfall von Leistungen gegenüber bei gleichzeitig höheren Zuzahlungen. Tanja Wagner, Nachrichtenredaktion.
1: Die Welle der Firmenpleiten in Deutschland reißt in der Wirtschaftskrise nicht ab. Im ersten Quartal wurden fast 6.300 Unternehmensinsolvenzen beantragt. 6,5% mehr als vor einem Jahr, teilte das Statistische Bundesamt mit. Auch Privatleute geraten zunehmend in finanzielle Bedrängnis. Die Zahl der Verbraucherinsolvenzen lag im März mit etwa 7.500 Fällen um fast ein Fünftel höher als im Vorjahr. Am Flughafen Hamburg hat die Polizei den gesamten Sicherheitsbereich geräumt. Grund sei eine polizeiliche Lage, sagte ein Sprecher der Bundespolizei.
3: Selbst aus den Maschinen, die schon für den Abflug bereit waren, mussten die Leute wieder aussteigen. Die Menschen stauen sich vor den Eincheckschaltern und in den Cafés und Läden, die vor dem Sicherheitsbereich liegen. Auf den Anzeigetafeln sind für viele Flüge Verspätungen von bis zu 3 Stunden angezeigt. Ob das ausreicht, ist unklar, denn noch steht nicht fest, was genau die Räumung ausgelöst hat. Ein verdächtiger Koffer? Eine Drohung? Wie die Bild-Zeitung berichtet, hat die Bundespolizei eine Lounge durchsucht. Lea Matschulat, Nachrichtenredaktion.
1: Der als Timi bekannte Buckelwal hat nach seiner Freilassung durch eine private Initiative rund 215 Kilometer absolviert. Das habe die Auswertung des am Wal befestigten Senders gezeigt, sagte Mecklenburg-Vorpommerns Umweltminister Backhaus. Bisher sei nur der Bewegungsradius klar, die anderen Daten müssten noch ausgewertet werden. Der Wal war am 14. Mai tot vor der dänischen Insel Anholt treibend entdeckt worden.
4: Und jetzt für euch das Niedersachsen-Update mit Christian Schmidt. Kultusministerin Julia Willi Hamburg unterstützt die Stellungnahme des Ethikrats für einen besseren Schutz vor Kindern in der digitalen Welt. Ich teile ausdrücklich die Auffassung, dass Plattformbetreiber stärker in die Verantwortung genommen werden müssen, sagte sie der dpa. In der Nacht hat es in der Region Hannover einen Stromausfall gegeben. Betroffen waren die Städte Basinghausen und Gerden. Die Polizei geht von einem technischen Defekt aus. Und Eintracht Braunschweig hat den Stürmer Jan Urbig von Borussia Mönchengladbach verpflichtet. Der 21-Jährige kommt für eine Saison auf Leihbasis.
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5: Hier steht ihr aktuell am längsten. Auf der A2 Richtung Hannover gibt es zwischen Lauenau und Wunstorf-Lute 7 Kilometer Stau. Ihr verliert dort mindestens 30 Minuten. Auf der A7 Richtung Hannover steht zwischen Dreieck Hannover Süd und Hildesheim-Drismstedt 4 Kilometer Stau. In der Gegenrichtung blockiert zwischen Soltau Süd und Dorfmark ein kaputter Wagen den linken Fahrstreifen. Die Unfallaufnahme läuft. Auf der A2 Richtung Magdeburg staut es sich zwischen Kreuz Wolfsburg-Königslutter und Königslutter auf 5 Kilometern. Ihr braucht dort mindestens 12 Minuten länger. Wir wünschen euch eine gute Fahrt.
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5: Bei euch in Kirchlinteln sind es aktuell 14 Grad, in Kirchgerlersen ebenfalls 14 und Rehlingen meldet 15 Grad. In den nächsten Stunden ist es überwiegend bewölkt mit leichtem Regen. Heute Nacht sinkt das Thermometer auf milde 17 Grad. Morgen wird es wechselhaft mit teils bewölktem Himmel und Regen bei bis zu 20 Grad.
6: Hello und einen schönen Freitag, liebe Country-Freunde. Ich bin Sean Eising und 3 rote Karten im WM-Eröffnungsspiel. Das muss eigentlich nicht sein, oder? Habt ihr gestern auch geguckt? War, fand ich, gestern Abend wirklich ein verrücktes Spiel. Mexiko hat zwar mit 2-0 gewonnen, aber man kann auch sagen, dass die Südafrikaner die Mexikaner geschlagen haben. Und damit widmen wir uns jetzt wieder der Musik. Hier ist Luke Combs mit Back in the Saddle.

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1: Hier steht ihr aktuell am längsten. Auf der A7 Richtung Hannover gibt es zwischen Soltau-Ost und Dorfmark 13 Kilometer Stau wegen eines kaputten Fahrzeugs auf der linken Spur. In der Gegenrichtung Richtung Kassel staut es sich zwischen Nordheim-West und Seesen auf ebenfalls 13 Kilometern. Auf der A2 Richtung Hannover zwischen Lauenau und Wunstorf-Lute stehen 8 Kilometer im Stau. Im weiteren Verlauf Richtung Hannover gibt es auf der A7 zwischen dem Dreieck Hannover Süd und Hildesheim-Dristenstedt 5 Kilometer Stau. Auf der A1 Richtung Osnabrück kommt es zwischen Uphusen und Bremen-Arsten zu 5 Kilometern Stau. In der Gegenrichtung Richtung Bremen staut es sich zwischen dem Dreieck Stur und Bremen-Arsten auf 4 Kilometern. Gute Fahrt.
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1: In Klenze zeigt das Thermometer gerade 16 Grad. In Neze sind es 14 Grad, während wir in Langwedel 15 Grad messen.
2: In den nächsten Stunden ist es überwiegend bewölkt mit leichtem Regen. Heute Nacht sinkt das Thermometer auf milde 17 Grad. Morgen wird es wechselhaft mit teils bewölktem Himmel und Regen bei bis zu 20 Grad.
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3: Freitagmittag und ihr hört The Wolf, da macht ihr alles richtig, denn mit uns startet ihr richtig gut ins Wochenende und vor allem gibt's ja heute auch wieder unsere Hot 20, die Country Charts von The Wolf, die gibt's heute wieder ab 16 Uhr. Ich habe jetzt Bob Dylan für euch mit Knocking on Heaven's Door, vorher gibt's noch Matt Stell mit Breakin' in Boots.
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1: Ich bin David Riemer. Gut 21 Millionen Rentnerinnen und Rentner in Deutschland haben ab Juli etwas mehr auf dem Konto. Der Bundesrat hat der Erhöhung der monatlichen Bezüge um 4,24% zugestimmt. Die Steigerung orientiert sich wie immer an der allgemeinen Lohnentwicklung.
2: Bei einer Standardrente und 45 Beitragsjahren macht die Erhöhung ein monatliches Plus von knapp 78 Euro aus. Damit steigen die Renten stärker als die Inflation. Bundesarbeitsministerin Baas sprach im Vorfeld denn auch von einer spürbaren Anpassung. Gleichzeitig betonte sie, dass ordentliche Renten kein Luxus sein dürften, sondern eine Frage der Leistungsgerechtigkeit. Die Bundesregierung plant derzeit eine umfassende Rentenreform. Für Streit sorgt dabei der Vorstoß, das Renteneintrittsalter möglicherweise auf bis zu 70 anzuheben. Tanja Wagner, Nachrichtenredaktion.
1: Bundesgesundheitsministerin Wagen hat die geplanten Milliardeneinsparungen zur Stabilisierung der Krankenkassenbeiträge gegen Kritik verteidigt. Man wolle die Bürger entlasten und das Unternehmen mehr Planungssicherheit haben. Wagen sagte außerdem:
3: Unser Gesetz verlangt allen etwas ab, von niemandem aber Unzumutbares. Die Regelungen sind sozialverträglich, Härtefallregelungen und Belastungsgrenzen bleiben bestehen. Alle Beteiligten im Gesundheitswesen leisten einen Beitrag, den alle profitieren auch langfristig von einer nachhaltigen Finanzierung.
1: Gesundheitsministerin Wagen. Flugtickets bei Flügen aus Deutschland werden wie geplant ab Juli weniger stark besteuert. Der Bundesrat hat entsprechende Pläne zur Senkung der Ticketsteuer abschließend passieren lassen. Die Abgabe sinkt je nach Strecke um einen Betrag zwischen 2,50 Euro und 11,40 Euro pro Flug. Ob Flugtickets dadurch günstiger werden, hängt allerdings davon ab, ob die Airlines die Ersparnis an die Kunden weitergeben. Das gilt wegen stark gestiegener Kerosinpreise als zweifelhaft. Gut 2,5 Stunden nach der Sperrung des Sicherheitsbereichs des Hamburger Flughafens konnte der Betrieb wieder aufgenommen werden. Die Sicherheitskontrollen seien wieder geöffnet, sagte eine Sprecherin. Nach Angaben des Hamburger Flughafens und der Bundespolizei war morgen ein Teil des Airports geräumt worden, weil ein Mann wohl versehentlich einen Sicherheitsbereich betreten hatte. Alle Fluggäste mussten deshalb wieder vor die Sicherheitskontrollen zurück. Auch in den Maschinen sitzende Passagiere mussten wieder aussteigen.
4: Und jetzt für euch das Niedersachsen-Update mit Christian Schmidt. Kultusministerin Julia Willi Hamburg unterstützt die Stellungnahme des Ethikrats für einen besseren Schutz vor Kindern in der digitalen Welt. Ich teile ausdrücklich die Auffassung, dass Plattformbetreiber stärker in die Verantwortung genommen werden müssen, sagte sie der dpa. In der Nacht hat es in der Region Hannover einen Stromausfall gegeben. Betroffen waren die Städte Basinghausen und Gerden. Die Polizei geht von einem technischen Defekt aus. Und Eintracht Braunschweig hat den Stürmer Jan Urbich von Borussia Mönchengladbach verpflichtet. Der 21-Jährige kommt für eine Saison auf Leihbasis.
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5: Hier steht ihr aktuell am längsten. Auf der A2 Richtung Hannover gibt es zwischen Lauenau und Wunstorf-Lute 9 Kilometer Stau. Ihr verliert dort mindestens 33 Minuten. Auf der A7 Richtung Hamburg steht ihr zwischen dem Dreieck Walsrode und Soltau-Süd auf 7 Kilometern im stockenden Verkehr. In der Gegenrichtung steht auf der linken Spur zwischen Soltau-Süd und Dorfmark ein kaputtes Fahrzeug. Ein Fahrstreifen ist gesperrt. Auf der A1 Richtung Bremen staut es sich zwischen dem Maschener Kreuz und Dibbersen auf 6 Kilometern. Ebenfalls Richtung Bremen gibt es zwischen dem Dreieck Stur und Bremen-Hemelingen 5 Kilometer Stau. Gute Fahrt.
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5: In Visselhövede sind es aktuell 15 Grad, genauso in Häuslingen. In Celle messen wir 16 Grad. In den nächsten Stunden ist es überwiegend bewölkt mit leichtem Regen. Heute Nacht sinkt das Thermometer auf milde 17 Grad. Morgen wird es wechselhaft mit teils bewölktem Himmel und Regen bei bis zu 20 Grad.
6: Kurz nach eins haben wir es an diesem Freitagnachmittag. Und ja, auch heute gibt es nochmal Eröffnungsfeiern zur WM. Und zwar in den USA und Kanada. Country-Mucke kommt mir dabei aber zu kurz. Ich finde, das hätte eigentlich ganz gut gepasst. Gerade natürlich in den USA. Aber naja, dafür sind wir ja da. Bei uns bekommt ihr immer den besten Country-Sound. Jetzt habe ich zum Beispiel die Eagles für euch. Wir hören How Long. Viel Spaß!

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1: Hier steht ihr aktuell am längsten. Auf der A2 Richtung Hannover gibt es zwischen Lauenau und Wunstorf-Lute 9 Kilometer Stau. In der Gegenrichtung Richtung Dortmund steht ihr zwischen dem Kreuz Hannover-Ost und Hannover-Bodfeld auf 6 Kilometern. Auf der A1 Richtung Bremen staut es sich zwischen Hamburg-Harburg und Dibbersen auf 7 Kilometern. In der Gegenrichtung Richtung Osnabrück gibt es zwischen Uphusen und Bremen-Arsten 6 Kilometer Stau. Ebenfalls auf der A1 Richtung Bremen steht ihr zwischen dem Dreieck Stur und Bremen-Arsten auf 5 Kilometern. Im weiteren Verlauf Richtung Bremen gibt es zwischen Ahlhorner Heide und Wildeshausen West nochmals 5 Kilometer Stau. Gute Fahrt.
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1: In Schwarmstedt sind es aktuell 16 Grad, in Neze und Bleckede haben wir jeweils 15 Grad. In den nächsten Stunden ist es überwiegend bewölkt mit leichtem Regen. Heute Nacht sinkt das Thermometer auf milde 17 Grad. Morgen wird es wechselhaft mit teils bewölktem Himmel und Regen bei bis zu 20 Grad.
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2: Wir sind mittendrin im Country-Nachmittag hier bei The Wolf und da reisen wir gleich ins Jahr 1984. Da war ich noch gar nicht geboren, die Bellamy Brothers, die waren da aber schon am Start und haben I Need More of You rausgebracht. Den Song gibt's gleich, vorher gibt's aber noch eine Runde New Country und zwar hören wir Dasher mit ihrem Mega-Hit Austin Boots Up Work.

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1: Ich bin Dirk Zeitler. Flugtickets bei Flügen aus Deutschland werden wie geplant ab Juli weniger stark besteuert. Der Bundesrat hat der Senkung der Ticketsteuer abschließend zugestimmt. Unklar ist allerdings, ob Fliegen damit für alle günstiger wird.
2: Je nach Strecke zahlen die Airlines zwischen 2,50 Euro und 11,40 Euro weniger Steuern pro Passagier und Flug. Allerdings haben bereits so einige Gesellschaften angekündigt, das nicht an die Kunden weiterzureichen. Ein Grund dafür sind die stark gestiegenen Kerosinpreise. Ein weiterer Grund ist, dass Deutschland im Vergleich zu anderen Ländern für die Fluggesellschaften ein recht teurer Standort ist. Tanja Wagner, Nachrichtenredaktion.
1: Die Länder melden massive Einwände gegen das Sparpaket der schwarz-roten Koalition bei den Gesundheitsausgaben an. Im Bundesrat warnte der rheinland-pfälzische Ministerpräsident Schnieder, das Paket gefährde Versorgungsstrukturen, gerade in Flächenländern. Die Länder fordern die Streichung mehrerer geplanter Einsparmaßnahmen bei Kliniken, Praxen, Apotheken und Pharmabranche. Sie könnten das Gesetz über den Vermittlungsausschuss ausbremsen. Der Buckelwal, der wochenlang vor der deutschen Ostseeküste für Aufregung sorgte, ist vermutlich am 6. oder 7. Mai verendet und damit wenige Tage nach dem Ende der Rettungsaktion, die das Tier in die Nordsee geschleppt hatte. Das zeigen Daten des Senders, den der Wal trug, wie Mecklenburg-Vorpommerns Umweltminister Backhaus bekannt gab.
3: Der Tracker hatte Backhaus zufolge bis zum 7. Mai Daten geliefert, darunter Wassertiefe, Temperaturen, Bewegungsabläufe und Geschwindigkeit. Aus diesen Daten geht hervor, dass der Buckelwal bis zu seinem Tod etwa 215 Kilometer zurückgelegt hat und direkt wieder auf Kurs Richtung Ostsee war. Allerdings war er dort auch wieder langsamer geschwommen und war auch nicht mehr so tief getaucht wie zuvor. Knapp zwei Wochen nach der Rettungsaktion wurde der Wal dann tot an einer dänischen Insel angespült. Fiona Reinhardt, Nachrichtenredaktion.
1: Gut 2,5 Stunden nach der Sperrung des Sicherheitsbereiches des Hamburger Flughafens ist der Betrieb wieder aufgenommen worden. Die Sicherheitskontrollen seien wieder geöffnet, sagte eine Sprecherin. Nach Angaben des Hamburger Flughafens und der Bundespolizei war am Morgen ein Teil des Airports geräumt worden, weil ein Mann wohl aus Versehen einen Sicherheitsbereich betreten hatte.
4: Und jetzt für euch das Niedersachsen-Update mit Christian Schmidt. Kultusministerin Julia Willi-Hamburg unterstützt die Stellungnahme des Ethikrats für einen besseren Schutz vor Kindern in der digitalen Welt. Ich teile ausdrücklich die Auffassung, dass Plattformbetreiber stärker in die Verantwortung genommen werden müssen, sagte sie der dpa. In der Nacht hat es in der Region Hannover einen Stromausfall gegeben. Betroffen waren die Städte Basinghausen und Gerden. Die Polizei geht von einem technischen Defekt aus. Und Eintracht Braunschweig hat den Stürmer Jan Urbich von Borussia Mönchengladbach verpflichtet. Der 21-Jährige kommt für eine Saison auf Leihbasis.
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5: Hier steht ihr aktuell am längsten. Auf der A1 Richtung Bremen gibt es zwischen Hamburg-Harburg und Dibbersen 7 Kilometer Stau. In der Gegenrichtung, Richtung Osnabrück, steht ihr zwischen dem Bremer Kreuz und Bremen-Asten ebenfalls 7 Kilometer. Auf der A2 Richtung Dortmund staut es sich zwischen Lauenau und Wunstorf-Lute auf 9 Kilometern. In der Gegenrichtung, Richtung Hannover, gibt es zwischen Kreuz Hannover-Ost und Hannover-Bodfeld 6 Kilometer Stau nach einem Unfall. Habt eine gute und sichere Fahrt.
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5: In Rethem sind es aktuell 16 Grad. In Eschede haben wir 17 und in Wattlingen messen wir 18 Grad. In den nächsten Stunden ist es überwiegend regnerisch mit leichtem Regen. Heute Nacht sinkt das Thermometer auf milde 18 Grad. Morgen wird es dann teils bewölkt mit Regen bei bis zu 20 Grad.
6: Kurz nach zwei haben wir es schon an diesem Freitagnachmittag. Ihr hört The Wolf, ich bin Sean Eising. Und was war das bitte für ein schlechtes WM-Eröffnungsspiel gestern Abend? Mexiko hat zwar mit 2:0 gewonnen, aber man kann auch sagen, dass die Südafrikaner die Mexikaner geschlagen haben. Also 3 rote Karten, das muss, finde ich, wirklich nicht sein. Wir widmen uns jetzt wieder der Musik. Hier ist die Vater-Sohn-Kombination aus Rodney und Elijah Atkins mit Watching You 2.0.

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1: Das war Thomas Rhett mit Feeling Country. Und wenn ihr euch auch Country fühlt, dann seid ihr hier bei The Wolf natürlich genau richtig, gerade heute. Denn ab 16 Uhr gibt's ja auch wieder unsere The Wolf Hot 20, die Country Charts. Und da hat sich mal wieder ein bisschen was getan. Neu dabei ist zum Beispiel Camp Draft Queen von Mac Geiger. Ist tatsächlich nicht der einzige Neueinsteiger, aber es gibt natürlich auch noch ein paar alte Bekannte in den Hot 20. Kacey Musgraves ist zum Beispiel noch drin, einmal mit Middle of Nowhere und nochmal mit Dry Spell. Ain't nobody's tool up in my shed. Ja, läuft gut für sie momentan, die genauen Platzierungen. Und die anderen Songs, die hört ihr dann gleich bei uns von 16 bis 18 Uhr. Das ist der perfekte Countdown Richtung Wochenende.

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2: Hier steht ihr aktuell am längsten. Auf der A1 Richtung Osnabrück gibt es zwischen dem Dreieck Stur und Wildeshausen Nord 9 Kilometer Stau. In der Gegenrichtung, Richtung Bremen, staut es sich zwischen dem Dreieck Stur und Bremen-Arsten auf 7 Kilometern. Auf der A1 Richtung Bremen gibt es zwischen dem Bremer Kreuz und Bremen-Arsten 7 Kilometer Stau. In der Gegenrichtung, Richtung Lübeck, rollt der Verkehr zwischen dem Maschener Kreuz und dem Dreieck Hamburg-Norderelbe nur stockend. Auf der A1 Richtung Bremen gibt es zwischen Hollenstedt und Heidenau eine Gefahr durch einen Spanngurt auf der Fahrbahn. In der Gegenrichtung Richtung Hamburg ist die Einfahrt Posthausen wegen Unfallaufnahme gesperrt. Wir wünschen euch eine gute Fahrt.
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2: In Winsen sind es aktuell 17 Grad, Celle meldet 18 Grad und in Rosche messen wir 16 Grad. In den nächsten Stunden ist es überwiegend regnerisch mit leichtem Regen. Heute Nacht sinkt das Thermometer auf milde 18 Grad. Morgen wird es dann teils bewölkt mit Regen bei bis zu 20 Grad.
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3: Wir melden uns zurück hier im Country-Nachmittag bei The Wolf und da gibt's jetzt mal wieder meinen persönlichen Favoriten. Ich höre ihn auch zu Hause wirklich rauf und runter. Luke Combs. Und zwar hören wir ihn jetzt mit Be By You. Eine richtig entspannte Nummer ist das.
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0: Das waren Waylon Wyatt und Wyatt Flores mit Didn't Forget. Und jetzt gucken wir auf die neuesten Entwicklungen aus der Country-Welt. Die Kollegin Melina hat das Update für uns.
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3: Und es gibt News aus der deutschen Country-Welt. Sängerin Anne West gehört ja ganz klar zu den spannendsten neuen Stimmen im modernen Country und verbindet traditionelle Country-Elemente mit einem frischen, modernen Sound. Ja, und ihre Fans hat sie jetzt wochenlang neugierig gemacht, aber ihr neuer Song ist jetzt endlich

0: Sie singt davon, dass man das Leben mit einem Rodeo vergleichen kann. Mal läuft alles super gut nach Plan, mal wird's turbulent und mal muss man sich vielleicht einfach im Sattel festhalten. Musikalisch also ein echter Gute-Laune-Track, viel Tempo, super zum Tanzen und ein Refrain, der definitiv im Ohr bleibt.
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0: Und Morgan Wallen geht wieder auf Europa-Tour. Endlich macht der absolute Country-Megastar aus Tennessee auch wieder Halt in Deutschland. Sogar gar nicht so lange darauf warten. Im März 2027 kommt er nach Hannover, Hamburg, Berlin, Stuttgart, Frankfurt, Köln und München. Und Tickets gibt's auch schon ganz demnächst, also unbedingt zuschlagen.
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1: Ich bin Dirk Zeitler. 4,24% mehr Rente und geringere Steuern auf Flugtickets. Der Bundesrat hat mehrere Gesetzesvorlagen verabschiedet, die zum Juli in Kraft treten sollen. Bei häuslicher Gewalt sollen Gerichte das Tragen von Fußfesseln anordnen dürfen, um ein Kontaktverbot zu den Opfern durchzusetzen. Und Apotheken erhalten mehr Befugnisse.
2: Apotheken dürfen künftig bei Dauermedikamenten auch ohne Rezept aushelfen, mit der kleinsten Packung zum Selbstzahlerpreis. Außerdem dürfen sie Leistungen zu Vorbeugung und Früherkennung anbieten, etwa für Herz-Kreislauf-Erkrankungen, Diabetes und rund ums Rauchen. Auch können sich Impfwillige künftig nicht nur ihren Pieks gegen Grippe und Corona beim Apotheker abholen, sondern auch Impfungen mit Totimpfstoffen wie etwa Tetanus. Erlaubt werden sollen außerdem Blutabnahmen, um etwa Medikamentwirkungen zu kontrollieren. Tanja Wagner, Nachrichtenredaktion.
1: Die Länder melden massive Einwände gegen das Sparpaket der schwarz-roten Koalition bei den Gesundheitsausgaben an. Im Bundesrat warnte der rheinland-pfälzische Ministerpräsident Schnieder, das Paket gefährde Versorgungsstrukturen gerade in Flächenländern. Die Länder fordern die Streichung mehrerer geplanter Einsparmaßnahmen bei Kliniken, Praxen, Apotheken und Pharmabranche. Sie könnten das Gesetz über den Vermittlungsausschuss ausbremsen. In der EU gelten seit Mitternacht deutlich schärfere Asylregeln. Sie sollen etwa schnellere Asylverfahren und konsequentere Abschiebungen ermöglichen.
3: Die meisten Migranten kommen über Italien und Griechenland nach Europa und auch über Spanien. Und an diesen Außengrenzen wird es Asylschnellverfahren geben. So soll zügiger klar werden, ob ein Mensch in der EU bleiben kann oder nicht. Doch die drei Länder können nicht für alle Ankommenden die Asylverfahren übernehmen. Deutschland wird in Zentren, etwa an Flughäfen, gut 370 Plätze zur Verfügung stellen und dort die Asylanträge zügig prüfen. So zum Beispiel am BER nahe Berlin. Lea Matschulat, Nachrichtenredaktion.
1: Gut 2,5 Stunden nach der Sperrung des Sicherheitsbereichs des Hamburger Flughafens ist der Betrieb wieder aufgenommen worden. Die Sicherheitskontrollen seien wieder geöffnet, sagte eine Sprecherin. Nach Angaben des Hamburger Flughafens und der Bundespolizei war am Morgen ein Teil des Airports geräumt worden, weil ein Mann wohl aus Versehen einen Sicherheitsbereich betreten hatte.
4: Und jetzt für euch das Niedersachsen-Update mit Christian Schmidt. Kultusministerin Julia Willi Hamburg unterstützt die Stellungnahme des Ethikrats für einen besseren Schutz vor Kindern in der digitalen Welt. Ich teile ausdrücklich die Auffassung, dass Plattformbetreiber stärker in die Verantwortung genommen werden müssen, sagte sie der dpa. In der Nacht hat es in der Region Hannover einen Stromausfall gegeben. Betroffen waren die Städte Basinghausen und Gerden. Die Polizei geht von einem technischen Defekt aus. Und Eintracht Braunschweig hat den Stürmer Jan Urbich von Borussia Mönchengladbach verpflichtet. Der 21-Jährige kommt für eine Saison auf Leihbasis.
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5: Hier steht ihr aktuell am längsten. Auf der A1 Richtung Bremen gibt es zwischen Hamburg-Harburg und Dibbersen 11 Kilometer Stau. In der Gegenrichtung zwischen Bremer Kreuz und Bremen-Asten staut es sich auf 8 Kilometern. Auf der A1 Richtung Bremen staut es sich zwischen Dreieck Stur und Bremen-Asten auf 8 Kilometern. In der Gegenrichtung gibt es zwischen dem Dreieck und Groß-Ippener stockenden Verkehr. Auf der A1 Richtung Hamburg stockt der Verkehr zwischen Maschender Kreuz und Dreieck Hamburg-Norderelbe auf 6 Kilometern. Gute Fahrt.
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5: In Lindwedel zeigt das Thermometer gerade 18 Grad. Emmendorf meldet 17 Grad, während es in Neze mit 15 Grad etwas kühler ist. In den nächsten Stunden ist es überwiegend regnerisch mit leichtem Regen. Heute Nacht sinkt das Thermometer auf milde 18 Grad. Morgen wird es dann teils bewölkt mit Regen bei bis zu 20 Grad.
6: Kurz nach drei haben wir es an diesem Freitag und wenn es eine Sache gibt, auf die ich mich freitags, na, neben dem Feierabend noch besonders freue, dann ist das unsere The Wolf Hot 20. Die Country Charts, die gibt's ja immer freitags ab 16 Uhr und einen kleinen Vorgeschmack, den gibt's jetzt gleich schon. Direkt nach Lainey Wilson und Miles Smith mit Nice to Meet You. Vorher habe ich noch Eric Clapton für euch mit Lay Down Sally und jetzt erstmal Jason Aldean mit Try That in a Small Town.
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1: Das waren Lainey Wilson und Mal Smith mit Nice to Meet You. Und jetzt gibt's den versprochenen Vorgeschmack auf die The Wolf Hot 20. Ich kann's euch sagen, in den Country Charts, da hat sich wieder einiges getan. Bester Neueinsteiger für euch ist Phone Keys Wallet von Lainey Wilson und John Mayer.
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1: Auch Choosin' Texas von Ella Langley ist weiter in den Top 10. Das war die letzten Wochen tatsächlich mein persönlicher Favorit. Und Ella ist tatsächlich auch nochmal vertreten. Der ein oder andere hat es sich vielleicht schon gedacht mit I Can't Love You Anymore.
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1: Ja, Ella Langley und Morgan Wallen. Das ist natürlich eine Kombination, bei der man sich nicht wundern muss, wenn dann auch noch ein Hit rauskommt. Die genauen Platzierungen und die anderen Songs, die hört ihr dann ja gleich bei uns von 16 bis 18 Uhr. Das ist unser perfekter Country-Countdown Richtung Wochenende.

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3: Hier steht ihr aktuell am längsten. Auf der A1 Richtung Osnabrück gibt es zwischen dem Bremer Kreuz und Bremen-Asten 8 Kilometer Stau. In der Gegenrichtung staut es sich zwischen dem Dreieck Stur und Bremen-Asten auf 7 Kilometern. Auf der A1 Richtung Hamburg kommt es zwischen dem Anschluss Hamburg-Stillhorn und Dibbersen zu 7 Kilometern Stau. In der Gegenrichtung stockt der Verkehr zwischen dem Maschener Kreuz und dem Dreieck Hamburg-Norderelbe auf 5 Kilometern. Auf der A2 Richtung Dortmund stockt der Verkehr zwischen dem Kreuz Hannover-Buchholz und Hannover-Herrenhausen auf 14 Kilometern. In der Gegenrichtung liegen Reifenteile auf der Fahrbahn zwischen Rehren und Lauenau. Gute Fahrt.
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3: Bei euch in Eldingen sind es aktuell 17 Grad, in Winsen messen wir 18 und in Oetzen ebenfalls 17 Grad. In den nächsten Stunden ist es überwiegend regnerisch mit leichtem Regen. Heute Nacht sinkt das Thermometer auf milde 18 Grad. Morgen wird es dann teils bewölkt mit Regen bei bis zu 20 Grad.
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4: Und weiter geht's hier im Country-Nachmittag mit genau der Mucke, die man zum Start ins Wochenende braucht. Wir hören Lost von Bailey Zimmerman und The Kid Leroy. Und nicht vergessen, in einer halben Stunde gibt's hier dann wieder die The Wolf for 20. Also unbedingt dranbleiben.
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1: Das waren Brooks and Dunn mit Red Dirt Road. Und jetzt gebe ich auch schon ab an unsere The Bull 420. Der Kollege Martin Fischer hat ab 16 Uhr die Country Charts für euch und damit auch den perfekten Countdown fürs Wochenende. Da wünsche ich euch gleich ganz viel Spaß und genauso natürlich auch am Wochenende dann, zum Beispiel beim Deutschlandspiel am Sonntag. Bevor es losgeht mit der The Bull 420, habe ich hier noch die Zac Brown Band mit Toes, die Dire Straits mit Walk of Life und jetzt erstmal Noah James mit Coming Home Again. Schönes Wochenende.

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1: Ich bin Dirk Zeitler. Der Bundestag hat erstmals über das geplante Sparpaket der schwarz-roten Koalition bei den Gesundheitsausgaben beraten. Im Bundesrat formiert sich allerdings Widerstand. Die Länder haben massive Einwände gegen die Pläne der Bundesregierung.
2: Die Länder warnen vor einem Zusammenbruch der Versorgung gerade draußen auf dem Land. Auch hätten Pharmakonzerne schon angekündigt, weniger in den Standort Deutschland investieren zu wollen. Am Ende benachteilige das Sparpaket die Patienten, monierte etwa der rheinland-pfälzische Ministerpräsident Schnieder. Blockieren können die Länder das Gesetz nicht, es ist nicht zustimmungsbedürftig. Tanja Wagner, Nachrichtenredaktion.
1: 4,24% mehr Rente und geringere Steuern auf Flugtickets. Der Bundesrat hat heute mehrere Gesetzesvorlagen verabschiedet, die zum Juli in Kraft treten sollen. Bei häuslicher Gewalt sollen Gerichte das Tragen von Fußfesseln anordnen dürfen, um ein Kontaktverbot zu den Opfern durchzusetzen. Und Apotheken erhalten mehr Befugnisse. In der EU gelten seit Mitternacht deutlich schärfere Asylregeln. Sie sollen etwa schnellere Asylverfahren und konsequentere Abschiebungen ermöglichen.
3: Die meisten Migranten kommen über Italien und Griechenland nach Europa und auch über Spanien. Und an diesen Außengrenzen wird es Asylschnellverfahren geben. So soll zügiger klar werden, ob ein Mensch in der EU bleiben kann oder nicht. Doch die drei Länder können nicht für alle Ankommenden die Asylverfahren übernehmen. Deutschland wird in Zentren, etwa an Flughäfen, gut 370 Plätze zur Verfügung stellen und dort die Asylanträge zügig prüfen. So zum Beispiel am BER nahe Berlin. Lea Matschulat, Nachrichtenredaktion.
1: Mit Kundgebungen in Berlin und Völklingen machen Beschäftigte der Stahlindustrie Druck auf die Bundesregierung. Unter dem Motto Stahl hat Zukunft bei uns marschierten Stahlarbeiter vom Brandenburger Tor zum Bundeswirtschaftsministerium. Nach Angaben der IG Metall beteiligten sich rund 1700 Beschäftigte. Im saarländischen Völklingen nahmen zudem an mehreren Demonstrationszügen insgesamt 8500 Menschen teil. Die Gewerkschaft fordert mehr Hilfe der Politik für die kriselnde Stahlindustrie.
4: Und jetzt für euch das Niedersachsen-Update mit Christian Schmidt. In einem Agrarbetrieb in Hederpalm, Landkreis Wolfenbüttel, ist ein Mitarbeiter in ein gefülltes Silo gestürzt und gestorben. Der 63-Jährige konnte erst Stunden später geborgen werden. Bei Volkswagen schreiten laut Konzernchef Blume die Stellenstreichungen voran. Vor der Hauptversammlung in Wolfsburg kündigte er weitere Einsparungen an. Die könnten vor allem Audi und Porsche treffen. Und in Braunschweig hat heute der 39. Tag der Niedersachsen begonnen. Bis Sonntag verwandelt sich Braunschweig in eine große Eventzone. Erwartet werden mehrere 100.000 Besucher. Unsere Bühne findet ihr übrigens auf dem Magnikirchplatz.
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5: Hier steht ihr aktuell am längsten. Auf der A2 Richtung Dortmund gibt es zwischen Lauenau und Wunstorf-Lute 9 Kilometer Stau. In der Gegenrichtung steht ihr zwischen Hannover-Bodfeld und Hannover-Herrenhausen auf 8 Kilometern. Auf der A1 Richtung Bremen staut es sich zwischen dem Dreieck Stur und Bremen-Arsten auf 7 Kilometern. In der Gegenrichtung gibt es zwischen dem Bremer Kreuz und Bremen-Arsten ebenfalls 7 Kilometer Stau. Auf der A1 Richtung Lübeck stockt der Verkehr zwischen dem Maschener Kreuz und Hamburg-Öjendorf auf 9 Kilometern. In der Gegenrichtung staut es sich zwischen Hamburg-Harburg und Dibbersen auf 6 Kilometern. Habt eine gute und sichere Fahrt.
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5: In Beden-Bostel sind es aktuell 18 Grad, in Munster ebenfalls 18 und auch in Vrestedt messen wir 18 Grad. In den nächsten Stunden ist es überwiegend regnerisch mit leichtem Regen. Heute Nacht sinkt das Thermometer auf milde 18 Grad. Morgen wird es dann teils bewölkt mit Regen bei bis zu 20 Grad.
6: Hallihallo, da sind wir wieder. Eine neue Woche, eine neue Folge The Wolf Hot 20 hier bei Deutschlands Country Radio. Es gibt wie immer einiges, worüber wir quatschen müssen. Es gibt ein paar Neueinsteiger, es gibt ein paar Songs, die kriegen wir einfach nicht aus den Charts raus. Und das ist wie immer die perfekte Mischung, oder? Rein geht's mit einem von diesen Neueinsteigern. Mac Geiger ist dieses Mal zum ersten Mal dabei überhaupt hier bei The Wolf Hot 20. Hat's reingeschafft mit seiner aktuellen Single Camp Draft Queen. Mit dem eröffnen wir jetzt hier offiziell unsere Chartshow. Ich bin Martin Fischer, ich bin jetzt hier die nächsten 2 Stunden für euch am Start und ich bin auch sehr gespannt, was da in den Top 10 ist. Ich habe es mir nämlich nicht vorher angeschaut, wir sind da im selben Boot. Also jetzt gibt's erstmal Mac Geiger, Camp Draft Queen. Das ist diese Woche unser Platz Nummer 20.
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0: Jordan Davis, Turn This Truck Around ist unser Platz Nummer 19 und regelmäßige The Wolf Hot 20 Hörer, die wissen, der ist jetzt schon wirklich ewig dabei. Ich find's krass, wie lange der sich hier hält. Der ist aus 2025 und immer noch am Start. Ich find ihn aber auch super, vor allem wenn's um Trucks geht. Hey, bei Country Musik mit Trucks kannst mich immer abholen. Funktioniert einfach, das ist so die Essenz von dem Ganzen, oder? Also, der ist schon ewig dabei. Platz Nummer 18? Überhaupt nicht. Das ist ein Neueinsteiger. Lainey Wilson und John Mayer haben sich zusammengetan mit einem Song, der die beiden Stile tatsächlich ziemlich gut kombiniert. Und das hört ihr jetzt. Hier ist Phone Keys Wallet.
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0: Auch eine von den Nummern, die jetzt schon hier ewig unterwegs ist in den Wolf Hot 20, Woche Nummer 17. Still going strong für Tucker Wetmore und Brünett. Weiter geht's mit einer eher ungewöhnlichen Kombination. Da haben wir ja letzte Woche schon drüber geredet, als das Ding das erste Mal bei uns neu eingestiegen ist. Und hier ist es immer noch. Es ist Diplo zusammen mit Cameron Whitcomb. Also ein eigentlich Techno-DJ, der sich mit einem Country-Künstler zusammentut. Und das hier ist dabei rausgekommen. Das ist unser Platz Nummer 16, Would You Still Love Me?
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Platz Nummer 16, Diplo zusammen mit Cameron Whitcomb, Would You Still Love Me? Gleich geht's weiter mit unserem The Wolf Hot 20. Bis dahin gibt's hier was Neues, und zwar von Cody Johnson. Hier ist Take Me Back, Leave Me There, neues Ding.

0: Neue Mucke von Cody Johnson, Take Me Back, Leave Me There. Gleich geht's weiter mit unserem The Wolf Hot 20, direkt nach dem Verkehr und nach den News. Wir hören uns gleich wieder.
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3: Mit Christian Schmidt und in einem Agrarbetrieb in Herderball im Landkreis Wolfenbüttel ist ein Mitarbeiter in ein gefülltes Silo gestürzt und gestorben. Der 63-Jährige konnte von den Einsatzkräften erst Stunden später geborgen werden, nachdem der Tank geleert wurde. Zuvor hatten die Helfer sogar mit einem Boot versucht, den Mann zu bergen. Bei einem Unfall mit einem Schul-

0: Bus sind in Hameln 20 Personen leicht verletzt worden. Ein Betonmischer war auf dem Bus aufgefahren. 5 Verletzte kamen sicherheitshalber ins Krankenhaus. Der 58 Jahre alte Lastwagenfahrer, der auch zu den Verletzten zählt, übersah offenbar den an einer Haltestelle stehenden Bus und konnte dann am Ende nicht mehr rechtzeitig bremsen. Die Polizei hat nach diesem Unfall die Ermittlungen natürlich aufgenommen. Bei Volkswagen schreiten laut Konzernchef Oliver Blume die Stellenstreichungen voran. Vor der Hauptversammlung in Wolfsburg kündigte er weitere Einsparungen an. Die könnten dann vor allem Audi und Porsche treffen. In Braunschweig hat heute der 39. Tag der Niedersachsen begonnen. Bis Sonntag verwandelt sich Braunschweig in eine große Eventzone. Die Besucher sollen die unterschiedlichen Facetten unseres Bundeslandes kennenlernen. Auf dem Programm stehen Konzerte, Bühnenshows und auch Mitmachaktionen. Am Sonntag findet zudem dann auch ein festlicher Trachtenumzug mit mehr als 100 Gruppen und rund 2200 Teilnehmern statt. Im Mittelpunkt stehen das Ehrenamt, die Geschichte Niedersachsens sowie auch die kulturelle Vielfalt des Bundeslandes. Unsere Bühne findet ihr übrigens auf dem Magnikirchplatz.
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2: Hier steht ihr aktuell am längsten. Auf der A2 Richtung Dortmund gibt es zwischen Hannover-Bodfeld und Garbsen 10 Kilometer Stau wegen eines Unfalls. In der Gegenrichtung Richtung Hannover steht ihr zwischen Lauenau und Wunstorf-Lute auf 9 Kilometern. Auf der A7 Richtung Kassel staut es sich zwischen Dreieck Drammetal und Hannover-Schmünden auf 9 Kilometern. In der Gegenrichtung Richtung Hamburg stockt der Verkehr zwischen Horster Dreieck und Seevetal-Ramitzloh auf 2 Kilometern. Auf der A1 Richtung Osnabrück bildet sich zwischen Bremer Kreuz und Bremen-Arsten ein Stau auf 7 Kilometern. In der Gegenrichtung Richtung Bremen steht ihr zwischen Dreieck Stur und Bremen-Arsten auf 6 Kilometern. Habt eine gute und sichere Fahrt.
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2: Bei euch in Emsen sind es aktuell 18 Grad. In Botel messen wir 17 und in Restett ebenfalls 18 Grad. In den nächsten Stunden ist es überwiegend regnerisch mit leichtem Regen. Heute Nacht sinkt das Thermometer auf milde 18 Grad. Morgen wird es dann teils bewölkt mit Regen bei bis zu 20 Grad.
3: Willkommen zurück zu unserem The Wolf Hot 20 diese Woche mit mir, Martin Fischer. Wir haben ja eben darüber gequatscht, dass wir so ein paar Songs haben, die bekommen wir aus unseren Charts einfach nicht raus, ne? Also es gibt ein paar Nummern, die sind hier seit 17 Wochen drin. Und ich habe so das Gefühl, hier baut sich gerade der nächste an. Das ist Max McNown mit Done For. Der ist jetzt auch schon wieder seit 8 Wochen hier dabei und der ist am Steigen. Also es sieht nicht so aus, als würden wir den in letzter Zeit loswerden. Na, loswerden, das klingt so hart. Das würde ja heißen, dass es kein guter Song ist. Nee, das ist es auf jeden Fall. Und deswegen ist er auch diese Woche gestiegen. Auf Platz Nummer 15. Hier ist Max McNown, Done For.
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0: Weiterhin unterwegs in unserem The Wolf Hot 20, Luke Combs, Sleepless in a Hotel Room. Das war unser Platz Nummer 14. Und Platz Nummer 13 liefert uns Zach Bryan. Der ist jetzt auch schon wieder ein bisschen dabei. Hier ist Say Why.
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0: Das war Kacey Musgraves, die ja auch weiterhin, auch diese Woche, immer noch mit zwei verschiedenen Songs hier vertreten ist. Die macht einfach zu viele Hits. Da kannst du nichts machen. Das war auf jeden Fall Platz Nummer 12, Middle of Nowhere. Und weiter geht's mit Riley Green. Der Song hier, den hatten wir vor ein paar Wochen erst als Neueinsteiger und der hält sich auf jeden Fall ziemlich stabil. Ist ein super cooler Song. Hören wir jetzt zusammen, das ist Platz Nummer 11. Hier ist Riley Green mit My Way.
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Riley Green, My Way, diese Woche auf Platz Nummer 11 gelandet. Und ihr wisst, was jetzt kommt. Gleich geht's weiter mit unserem The Wolf Heart 20. Bis dahin gibt's eine neue Nummer und die kommt von Dasher. Hier ist Mad About It.

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1: Ich bin Dirk Zeitler. Der Bundestag hat erstmals über das geplante Sparpaket der schwarz-roten Koalition bei den Gesundheitsausgaben beraten. Im Bundesrat formiert sich allerdings Widerstand. Die Länder haben massive Einwände gegen die Pläne der Bundesregierung.
2: Die Länder warnen vor einem Zusammenbruch der Versorgung gerade draußen auf dem Land. Auch hätten Pharmakonzerne schon angekündigt, weniger in den Standort Deutschland investieren zu wollen. Am Ende benachteilige das Sparpaket die Patienten, monierte etwa der rheinland-pfälzische Ministerpräsident Schnieder. Blockieren können die Länder das Gesetz nicht, es ist nicht zustimmungsbedürftig. Tanja Wagner, Nachrichtenredaktion.
1: 4,24% mehr Rente und geringere Steuern auf Flugtickets. Der Bundesrat hat heute mehrere Gesetzesvorlagen verabschiedet, die zum Juli in Kraft treten sollen. Bei häuslicher Gewalt sollen Gerichte das Tragen von Fußfesseln anordnen dürfen, um ein Kontaktverbot zu den Opfern durchzusetzen. Und Apotheken erhalten mehr Befugnisse. In der EU gelten seit Mitternacht deutlich schärfere Asylregeln. Sie sollen etwa schnellere Asylverfahren und konsequentere Abschiebungen ermöglichen.
3: Die meisten Migranten kommen über Italien und Griechenland nach Europa und auch über Spanien. Und an diesen Außengrenzen wird es Asylschnellverfahren geben. So soll zügiger klar werden, ob ein Mensch in der EU bleiben kann oder nicht. Doch die drei Länder können nicht für alle Ankommenden die Asylverfahren übernehmen. Deutschland wird in Zentren, etwa an Flughäfen, gut 370 Plätze zur Verfügung stellen und dort die Asylanträge zügig prüfen. So zum Beispiel am BER nahe Berlin. Lea Matschulat, Nachrichtenredaktion.
1: Mit Kundgebungen in Berlin und Völklingen machen Beschäftigte der Stahlindustrie Druck auf die Bundesregierung. Unter dem Motto Stahl hat Zukunft bei uns marschierten Stahlarbeiter vom Brandenburger Tor zum Bundeswirtschaftsministerium. Nach Angaben der IG Metall beteiligten sich rund 1700 Beschäftigte. Im saarländischen Völklingen nahmen zudem an mehreren Demonstrationszügen insgesamt 8500 Menschen teil. Die Gewerkschaft fordert mehr Hilfe der Politik für die kriselnde Stahlindustrie.
4: Und jetzt für euch das Niedersachsen-Update mit Christian Schmidt. In einem Agrarbetrieb in Hedepa im Landkreis Wolfenbüttel ist ein Mitarbeiter in ein gefülltes Silo gestürzt und gestorben. Der 63-Jährige konnte erst Stunden später geborgen werden. Bei Volkswagen schreiten laut Konzernchef Blume die Stellenstreichungen voran. Vor der Hauptversammlung in Wolfsburg kündigte er weitere Einsparungen an. Die könnten vor allem Audi und Porsche treffen. Und in Braunschweig hat heute der 39. Tag der Niedersachsen begonnen. Bis Sonntag verwandelt sich Braunschweig in eine große Eventzone. Erwartet werden mehrere 100.000 Besucher. Unsere Bühne findet ihr übrigens auf dem Magnikirchplatz.
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5: Hier steht ihr aktuell am längsten. Auf der A2 Richtung Hannover gibt es zwischen Lauenau und Wunstorf-Lute 9 Kilometer Stau. In der Gegenrichtung staut es sich zwischen Hannover-Bodfeld und dem Dreieck Hannover-West auf 5 Kilometern wegen eines Unfalls. Auf der A7 Richtung Hannover steht ihr zwischen Northeim-Nord und Seesen auf 7 Kilometern. In der Gegenrichtung Richtung Hamburg liegt zwischen Evendorf und Egestorf eine Metallstange auf der Fahrbahn. Außerdem gibt es zwischen Westenholz und Soltau-Süd 6 Kilometer Stau. Auf der A1 Richtung Bremen staut es sich zwischen dem Dreieck Stur und Bremen-Arsten auf 5 Kilometern. In der Gegenrichtung Richtung Osnabrück gibt es zwischen Obhusen und Bremen-Arsten 6 Kilometer Stau. Gute Fahrt!
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5: Bei euch in Nathendorf sind es aktuell 19 Grad, in Soltau ebenfalls 19, während Walsrode 18 Grad meldet. In der Nacht sinkt das Thermometer auf milde 17 Grad. So wird das Wetter morgen. Es erwartet euch ein Tag mit Wolken und Regen bei anfangs 17 Grad. Im Laufe des Tages steigt das Thermometer auf bis zu 21 Grad an.
6: Da sind wir wieder. Willkommen zurück in den Hot 20 hier bei The Wolf, Deutschlands Country Radio. Unsere wöchentliche Chartshow mit mir, Martin Fischer. Grüßt euch. Schön, dass ihr noch am Start seid. Wir sind offiziell angekommen bei den Top 10 und die eröffnet Cody Johnson. Der ist jetzt mittlerweile in Woche Nummer 3 und das ist eine richtig schöne, entspannte Liebesnummer, wie sie halt im Buche steht. Kann man sich kurz mal zurücklehnen und ein Teechen trinken. Das ist I Want You.
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0: John Pardi, Boots Off, weiterhin in unseren Top 10 vertreten, diese Woche auf Platz Nummer 9. Und auf Platz Nummer 8 geht's mit dem Künstler weiter, der seit ein paar Wochen einen neuen Riesenfan in unserer Redaktion gefunden hat. Der Kollege Cedric Kunz, der war ja vorletzte Woche in Berlin bei Zach Bryan live auf dem Konzert und seitdem hört er nicht mehr auf, davon zu quatschen. Wirklich jeden Tag, immer wieder. Und ich kann es halt auch verstehen. Also Zach Bryan hat mich mittlerweile auch so ziemlich in sein Herz geschlossen. Und er ist auch nicht aus unseren Top 10 hier rauszubekommen. Daher seid ihr wohl der gleichen Meinung. Alles absolut verdient. Hier ist Zach Bryan, Platz Nummer 8, Plastic Cigarette.
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0: Das ist der momentan wohl stabilste Song hier in unseren The Wolf Hot 20. Der hält sich nämlich konstant in den Top 10, rutscht jede Woche immer nur so ein, zwei Plätze nach oben oder nach unten. Kane Brown mit Woman. Und weiter geht's mit Ella Langley, mit einem Song, bei dem es mich wundert, dass der hier immer noch am Start ist. Wobei, also wundern tut's mich nicht, weil das ist ein Riesenhit, aber es ist halt jetzt auch schon ein bisschen her, dass Choose in Texas gedroppt ist. Ihr liebt den Song, wir lieben den Song und deswegen kann ich mich eigentlich auch gar nicht beschweren, dass der hier immer noch dabei ist. Also ich höre ihn immer noch gern, wisst ihr was? Würde ich doch einfach mal sagen, let's go. Platz 6, es wird einfach nicht alt. Hier ist Ella Langley, Choose in Texas.
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1: Wir machen eine kleine Pause in unserem The Wolf Hot 20 und gleich um kurz nach halb geht's weiter. Bleibt dran.
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3: Mit Christian Schmidt und in einem Agrarbetrieb in Hedderbar im Landkreis Wolfenbüttel ist ein Mitarbeiter in ein gefülltes Silo gestürzt und gestorben. Der 63-Jährige konnte von den Einsatzkräften erst Stunden später geborgen werden, nachdem der Tank geleert wurde. Zuvor hatten die Helfer sogar mit einem Boot versucht, den Mann zu bergen. Bei einem Unfall mit einem Schulbus sind in Hameln 20 Personen leicht verletzt worden. Ein Betonmischer war auf dem Bus aufgefahren. 5 Verletzte kamen sicherheitshalber ins Krankenhaus. Der 58 Jahre alte Lastwagenfahrer, der auch zu den Verletzten zählt, übersah offenbar den an einer Haltestelle stehenden Bus und konnte dann am Ende nicht mehr rechtzeitig bremsen. Die Polizei hat nach diesem Unfall die Ermittlungen natürlich aufgenommen. Bei Volkswagen schreiten laut Konzernchef Oliver Blume die Stellenstreichungen voran. Vor der Hauptversammlung in Wolfsburg kündigte er weitere Einsparungen an. Die könnten dann vor allem Audi und Porsche treffen. In Braunschweig hat heute der 39. Tag der Niedersachsen begonnen. Bis Sonntag verwandelt sich Braunschweig in eine große Eventzone. Die Besucher sollen die unterschiedlichen Facetten unseres Bundeslandes kennenlernen. Auf dem

0: Programm stehen Konzerte, Bühnenshows und auch Mitmachaktionen. Am Sonntag findet zudem dann auch ein festlicher Trachtenumzug mit mehr als 100 Gruppen und rund 2200 Teilnehmern statt. Im Mittelpunkt stehen das Ehrenamt, die Geschichte Niedersachsens sowie auch die kulturelle Vielfalt des Bundeslandes. Unsere Bühne findet ihr übrigens auf dem Magnikirchplatz.
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2: Hier steht ihr aktuell am längsten. Auf der A2 Richtung Hannover gibt es zwischen Launau und Wunstorf-Lute 7 Kilometer Stau. In der Gegenrichtung stockt der Verkehr zwischen Hannover-Langenhagen und Hannover-Herrenhausen auf 4 Kilometern wegen eines Unfalls. Auf der A1 Richtung Bremen staut es sich zwischen dem Dreieck Stur und Bremen-Asten auf 4 Kilometern. In der Gegenrichtung gibt es zwischen dem Bremer Kreuz und Bremen-Asten 6 Kilometer Stau. Auf der A2 Richtung Braunschweig stockt der Verkehr zwischen Peine-Ost und Braunschweig-Hafen auf 6 Kilometern. Ebenfalls Richtung Braunschweig liegen zwischen Braunschweig-Watenbüttel und Braunschweig-Hafen Reifenteile auf der Fahrbahn. Habt eine gute und sichere Fahrt.
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2: In Stötze sind es aktuell 18 Grad, in Brestedt ebenfalls und auch in Emsen messen wir 18 Grad. In der Nacht sinkt das Thermometer auf milde 17 Grad. So wird das Wetter morgen. Es erwartet euch ein Tag mit Wolken und Regen bei anfangs 17 Grad. Im Laufe des Tages steigt das Thermometer auf bis zu 21 Grad an.
3: Willkommen in den Top 5. Wir haben es geschafft. Jetzt kommen die größten Hits der Woche hier in unseren The Wolf Hot 20, unsere Country Charts. Ich bin Martin Fischer, ich sage willkommen zurück und rein geht's mit... Ich muss ganz ehrlich sagen, ich moderiere das hier ja jede Woche. Ich glaube, das ist momentan mein Lieblingssong von dieser ganzen Liste. Ich habe den jetzt schon 100-mal gehört und er ist diese perfekte Mischung aus catchy, smooth, groovy. Ich, wisst ihr was, ich lasse ihn euch einfach hören. Vielleicht seid ihr ja meiner Meinung. Hier ist Platz Nummer 5 diese Woche, Kacey Musgraves, Dry Spell.
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0: Neues Shibuzi-Album kommt, das ist die erste Single daraus und die macht auf jeden Fall Lust auf mehr. So sehr, dass sie es auf Platz Nummer 4 geschafft hat. Weiter geht's mit Riley Green und meinem momentanen Lieblingssong, wenn es so um Spaß, wenn es um lustig geht, weil der Titel einfach super geil ist. Ihr kennt das doch bestimmt so aus Filmen oder so, wenn man betrunken Auto fährt. Also man macht das jetzt nicht selber, sondern, Leute in Filmen fahren betrunken Auto, okay? Ich will hier niemanden zum betrunken Fahren überreden, so war das nicht gemeint. Also, ihr werdet angehalten vor einem Officer und er fragt dann, jo, was ist los? Und man ist so hacke, dass man sagt, jo, was ist denn das Officer-Herr-Problem? Und genau das ist dieser Song. Er sagt halt, I'm not as thank as you drunk I am. Checkt ihr? Vielleicht müsst ihr das euch anhören. Wir hören ihn jetzt zusammen. Hier ist Platz Nummer 3, Riley Green, Think as you drunk.
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0: Riley Green ist extrem betrunken. Auf Platz Nummer 3 in unseren The Wolf Hot 20 diese Woche. So, und auf Platz Nummer 2 habe ich jetzt eine riesen Überraschung. Nicht, weil dieser Song hier noch nie dabei war, sondern weil er endlich von Platz Nummer 1 runtergekickt wurde. 5 Wochen hat es gedauert und jetzt darf ich ihn endlich als Platz Nummer 2 anmoderieren. Das klingt so, als würde ich den Song hassen. Nee, überhaupt nicht. Aber der war halt so lange auf Platz 1. Ich fand das crazy. Hier sind Ella Langley und Morgan Wallen. I Can't Love You Anymore. Diese Woche gedroppt von Platz 1 auf Platz Nummer 2. Es ist tatsächlich passiert. Viel Spaß.
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0: heruntergestoßen vom ewigen Thron in unseren The Wolf Hot 20 nach 5 Wochen Ella Langley und Morgan Wallen, I Can't Love You Anymore, gefallen auf Platz 2. Und das heißt natürlich logischerweise, dass wir einen neuen Spitzenreiter haben und das ist kein Neueinsteiger, das ist aber ein Song, der hat sich jetzt die letzten Wochen immer weiterentwickelt, gefällt euch anscheinend immer besser, ist langsam hochgeklettert und diese Woche hat das geschafft. Unser neuer Spitzenreiter, den liefert uns Stella Lefty. Da sage ich doch mal alles Gute, herzlichen Glückwunsch, wir haben es geschafft. Ich bin Martin Fischer, das war unsere Chartshow für diese Woche. Ich bin gespannt auf nächste Woche. Vielleicht ist das hier jetzt der neue Song, der 27 Wochen auf Platz 1 bleibt. Ich weiß es nicht, das entscheidet ihr. Wir hören uns auf jeden Fall wieder. Ich mache mich jetzt auf den Weg, war schön mit euch und ich lasse euch allein mit Platz Nummer 1. Hier ist Stella Lefty mit Boston.
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1: Ich bin Dirk Zeitler. Bundesgesundheitsministerin Warten hat die geplanten Milliardeneinsparungen zur Stabilisierung der Krankenkassenbeiträge verteidigt. Ziel sei es, Bürger zu entlasten und Unternehmen mehr Planungssicherheit zu geben, sagte sie zur Einbringung ihres Gesetzentwurfs für das Sparpaket im Bundestag. Ohne Reform würden den gesetzlichen Krankenkassen im nächsten Jahr knapp 19 Milliarden Euro fehlen. Die Opposition kritisierte die Pläne als Rundum-Kahlschlag und Kettensägenreform. Das Gesetz soll noch vor der Sommerpause beschlossen werden. Auf Versicherte kommen unter anderem höhere Zuzahlungen für Medikamente zu. Flugtickets bei Flügen aus Deutschland werden wie geplant ab Juli weniger stark besteuert. Der Bundesrat hat der Senkung der Ticketsteuer abschließend zugestimmt. Unklar ist allerdings, ob Fliegen damit für alle günstiger wird.
2: Je nach Strecke zahlen die Airlines zwischen 2,50 Euro und 11,40 Euro weniger Steuern pro Passagier und Flug. Allerdings haben bereits so einige Gesellschaften angekündigt, das nicht an die Kunden weiterzureichen. Ein Grund dafür sind die stark gestiegenen Kerosinpreise. Ein weiterer Grund ist, dass Deutschland im Vergleich zu anderen Ländern für die Fluggesellschaften ein recht teurer Standort ist. Tanja Wagner, Nachrichtenredaktion.
1: In der EU gelten seit Mitternacht deutlich schärfere Asylregeln. Sie sollen etwas schnellere Asylverfahren und konsequentere Abschiebungen ermöglichen.
3: Die meisten Migranten kommen über Italien und Griechenland nach Europa und auch über Spanien. Und an diesen Außengrenzen wird es Asylschnellverfahren geben. So soll zügiger klar werden, ob ein Mensch in der EU bleiben kann oder nicht. Doch die drei Länder können nicht für alle Ankommenden die Asylverfahren übernehmen. Deutschland wird in Zentren, etwa an Flughäfen, gut 370 Plätze zur Verfügung stellen und dort die Asylanträge zügig prüfen. So zum Beispiel am BER nahe Berlin. Lea Matschulat, Nachrichtenredaktion.
1: Das nächste EU-Sanktionspaket gegen Russland könnte erhebliche Konsequenzen für deutsche Produzenten und Konsumenten von Fischstäbchen, Schlemmerfilets und anderen Tiefkühlfischgerichten haben. Nach dpa-Recherchen sehen die Pläne der EU-Kommission vor, dass die Einfuhr von Alaska-Seelachs aus Russland in die EU innerhalb von 2 Jahren um die Hälfte reduziert werden muss. Angesichts des begrenzten Angebots könnte dies zu höheren Preisen führen.
4: Und jetzt für euch das Niedersachsen-Update mit Christian Schmidt. In einem Agrarbetrieb in Hedepa im Landkreis Wolfenbüttel ist ein Mitarbeiter in ein gefülltes Silo gestürzt und gestorben. Der 63-Jährige konnte erst Stunden später geborgen werden. Bei Volkswagen schreiten laut Konzernchef Blume die Stellenstreichungen voran. Vor der Hauptversammlung in Wolfsburg kündigte er weitere Einsparungen an. Die könnten vor allem Audi und Porsche treffen. Und in Braunschweig hat heute der 39. Tag der Niedersachsen begonnen. Bis Sonntag verwandelt sich Braunschweig in eine große Eventzone. Erwartet werden mehrere 100.000 Besucher. Unsere Bühne findet ihr übrigens auf dem Magnikirchplatz.
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5: Hier steht ihr aktuell am längsten. Auf der A2 Richtung Braunschweig gibt es zwischen Peine Ost und Braunschweig Hafen 8 Kilometer Stau. Ebenfalls Richtung Braunschweig liegt zwischen Braunschweig-Watenbüttel und Braunschweig Hafen Gefahr durch Reifenteile auf der Fahrbahn. Auf der A2 Richtung Hannover staut es sich zwischen Bad Nenndorf und Wunstorf-Lute auf 7 Kilometern. In der Gegenrichtung, Richtung Dortmund, gibt es zwischen Hannover-Bothfeld und Hannover-Herrenhausen 5 Kilometer Stau nach einem Unfall. Auf der A1 Richtung Osnabrück zwischen Opphusen-Bremen-Mahndorf und Bremen-Asten staut es sich auf 5 Kilometern. In der Gegenrichtung, Richtung Bremen, gibt es zwischen Bremen-Brinkum und Bremen-Hemelingen 4 Kilometer Stau. Gute Fahrt.
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5: Bei euch in Reinsdorf sind es aktuell 16 Grad. In Neunkirchen messen wir 17 und Hodenhagen meldet 19 Grad. In der Nacht sinkt das Thermometer auf milde 17 Grad. So wird das Wetter morgen. Es erwartet euch ein Tag mit Wolken und Regen bei anfangs 17 Grad. Im Laufe des Tages steigt das Thermometer auf bis zu 21 Grad an.
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1: Mit Christian Schmidt und in einem Agrarbetrieb in Hedderbal im Landkreis Wolfenbüttel ist ein Mitarbeiter in ein gefülltes Silo gestürzt und gestorben. Der 63-Jährige konnte von den Einsatzkräften erst Stunden später geborgen werden, nachdem der Tank geleert wurde. Zuvor hatten die Helfer sogar mit einem Boot versucht, den Mann zu bergen. Bei einem Unfall mit einem Schulbus sind in Hameln 20 Personen leicht verletzt worden. Ein Betonmischer war auf dem Bus aufgefahren. 5 Verletzte kamen sicherheitshalber ins Krankenhaus. Der 58 Jahre alte Lastwagenfahrer, der auch zu den Verletzten zählt, übersah offenbar den an einer Haltestelle stehenden Bus und konnte dann am Ende nicht mehr rechtzeitig bremsen. Die Polizei hat nach diesem Unfall die Ermittlungen natürlich aufgenommen. Bei Volkswagen schreiten laut Konzernchef Oliver Blume die Stellenstreichungen voran. Vor der Hauptversammlung in Wolfsburg kündigte er weitere Einsparungen an. Die könnten dann vor allem Audi und Porsche treffen. In Braunschweig hat heute der 39. Tag der Niedersachsen begonnen. Bis Sonntag verwandelt sich Braunschweig in eine große Eventzone. Die Besucher sollen die unterschiedlichen Facetten unseres Bundeslandes kennenlernen. Auf dem Programm stehen Konzerte, Bühnenshows und auch Mitmachaktionen. Am Sonntag findet zudem dann auch ein festlicher Trachtenumzug mit mehr als 100 Gruppen und rund 2200 Teilnehmern statt. Im Mittelpunkt stehen das Ehrenamt, die Geschichte Niedersachsens sowie auch die kulturelle Vielfalt des Bundeslandes. Unsere Bühne findet ihr übrigens auf dem Magnikirchplatz.
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2: Hier steht ihr aktuell am längsten. Auf der A2 Richtung Braunschweig gibt es zwischen Peine Ost und Braunschweig Hafen 8 Kilometer Stau. In der Gegenrichtung, Richtung Hannover, steht ihr zwischen Bad Nenndorf und Wunstorf-Lute auf 6 Kilometern. Auf der A7 Richtung Kassel stockt es zwischen dem Dreieck Hannover Süd und Derneburg auf 6 Kilometern. In der Gegenrichtung, Richtung Hannover, gibt es zwischen Echte und Seesen 4 Kilometer Stau. Auf der A1 Richtung Osnabrück steht ihr zwischen Obhusen und Bremen-Arsten auf 4 Kilometern. In der Gegenrichtung Richtung Bremen gibt es zwischen Ahlhorner Heide und Wildeshausen West ebenfalls 4 Kilometer Stau. Gute Fahrt.
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2: In Bleckede zeigt das Thermometer derzeit 16 Grad. Aiklingen kommt auf 21 Grad und in Wietze sind es 19 Grad. In der Nacht sinkt das Thermometer auf milde 17 Grad. So wird das Wetter morgen. Es erwartet euch ein Tag mit Wolken und Regen bei anfangs 17 Grad. Im Laufe des Tages steigt das Thermometer auf bis zu 21 Grad an.
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1: Ich bin Doc Zeitler. Elon Musks Weltraumfirma SpaceX ist bei ihrem Rekordbörsengang mit einem Plus von gut 11% in den Handel gestartet. Der erste Kurs wurde bei $150 festgestellt, nach einem Ausgabepreis von $135. Musk wird damit durch seine Beteiligungen an SpaceX und dem Elektroautobauer Tesla zum ersten Menschen mit einem Billionenvermögen, zumindest auf dem Papier. Bundesgesundheitsministerin Warken hat die geplanten Milliardeneinsparungen zur Stabilisierung der Krankenkassenbeiträge verteidigt. Ziel sei es, Bürger zu entlasten und Unternehmen mehr Planungssicherheit zu geben, sagte sie zur Einbringung ihres Gesetzesentwurfs für das Sparpaket im Bundestag. Im Bundesrat formiert sich allerdings Widerstand. Die Länder haben massive Einwände gegen die Pläne der Bundesregierung.
2: Die Länder warnen vor einem Zusammenbruch der Versorgung gerade draußen auf dem Land. Auch hätten Pharmakonzerne schon angekündigt, weniger in den Standort Deutschland investieren zu wollen. Am Ende benachteilige das Sparpaket die Patienten, monierte etwa der rheinland-pfälzische Ministerpräsident Schnieder. Blockieren können die Länder das Gesetz nicht, es ist nicht zustimmungsbedürftig. Tanja Wagner, Nachrichtenredaktion.
1: In der EU gelten seit Mitternacht deutlich schärfere Asylregeln. Sie sollen etwa schnellere Asylverfahren und konsequentere Abschiebungen ermöglichen.
3: Die neuen Regeln bedeuten Folgendes. Grundsätzlich wird an den EU-Außengrenzen kontrolliert. In Deutschland werden deswegen an den großen Flughäfen wie Berlin, Frankfurt, München oder Düsseldorf Zentren eingerichtet, in denen Migranten bleiben müssen. Und zwar dann, wenn sie aus Ländern mit einer Anerkennungsquote von weniger als 20% kommen. Oder wenn sie keine Papiere haben oder als Gefährder gelten. Dort können sie bis zu 3 Monate festgehalten werden. Außerdem sollen Abschiebezentren außerhalb der EU geschaffen werden, aber mit deren Einrichtung wird es noch etwas dauern. Aus Brüssel, Dieter Ebeling.
1: Der iranische Außenminister Araghchi sieht ein Rahmenabkommen zwischen seinem Land und den USA in greifbarer Nähe. Die Absichtserklärung von Islamabad stand noch nie so kurz vor dem Abschluss, schrieb Araghchi auf X. Einzelheiten würden der Öffentlichkeit zu gegebener Zeit mitgeteilt. Zuvor hatte bereits US-Präsident Trump Fortschritte in den Verhandlungen mit dem Iran über ein Kriegsende verkündet.
4: Und jetzt für euch das Niedersachsen-Update mit Christian Schmidt. In einem Agrarbetrieb in Hedepa im Landkreis Wolfenbüttel ist ein Mitarbeiter in ein gefülltes Silo gestürzt und gestorben. Der 63-Jährige konnte erst Stunden später geborgen werden. Bei Volkswagen schreiten laut Konzernchef Blume die Stellenstreichungen voran. Vor der Hauptversammlung in Wolfsburg kündigte er weitere Einsparungen an. Die könnten vor allem Audi und Porsche treffen. Und in Braunschweig hat heute der 39. Tag der Niedersachsen begonnen. Bis Sonntag verwandelt sich Braunschweig in eine große Eventzone. Erwartet werden mehrere 100.000 Besucher. Unsere Bühne findet ihr übrigens auf dem Magnikirchplatz.
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5: Hier steht ihr aktuell am längsten. Auf der A2 Richtung Braunschweig gibt es zwischen Peine Ost und Braunschweig Hafen 7 Kilometer Stau. In der Gegenrichtung, Richtung Hannover, staut es sich zwischen Bad Nenndorf und Wunstorf-Lute auf 5 Kilometern. Auf der A7 Richtung Hannover steht ihr zwischen Echte und Seesen im Harz auf 3 Kilometern. Ebenfalls auf der A7 Richtung Hamburg gibt es zwischen Thieshope und Seevetal-Ramelsloh 1 Kilometer Stau. Auf der A1 Richtung Osnabrück staut es sich zwischen Opphusen und Bremen-Arsten auf 3 Kilometern. In der Gegenrichtung Richtung Bremen gibt es zwischen Ahlhorner Heide und Wildeshausen West 2 Kilometer Stau. Habt eine gute und sichere Fahrt.
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5: In Hodenhagen sind es aktuell 19 Grad, in Essel ebenfalls 19 und in Lüneburg messen wir 16 Grad. In der Nacht sinkt das Thermometer auf milde 17 Grad. So wird das Wetter morgen. Es erwartet euch ein Tag mit Wolken und Regen bei anfangs 17 Grad. Im Laufe des Tages steigt das Thermometer auf bis zu 21 Grad an.
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1: Mit Christian Schmidt und in einem Agrarbetrieb in Hedderbach im Landkreis Wolfenbüttel ist ein Mitarbeiter in ein gefülltes Silo gestürzt und gestorben. Der 63-Jährige konnte von den Einsatzkräften erst Stunden später geborgen werden, nachdem der Tank geleert wurde. Zuvor hatten die Helfer sogar mit einem Boot versucht, den Mann zu bergen. Bei einem Unfall mit einem Schulbus sind in Hameln 20 Personen leicht verletzt worden. Ein Betonmischer war auf dem Bus aufgefahren. 5 Verletzte kamen sicherheitshalber ins Krankenhaus. Der 58 Jahre alte Lastwagenfahrer, der auch zu den Verletzten zählt, übersah offenbar den an einer Haltestelle stehenden Bus und konnte dann am Ende nicht mehr rechtzeitig bremsen. Die Polizei hat nach diesem Unfall die Ermittlungen natürlich aufgenommen. Bei Volkswagen schreiten laut Konzernchef Oliver Blume die Stellenstreichungen voran. Vor der Hauptversammlung in Wolfsburg kündigte er weitere Einsparungen an. Die könnten dann vor allem Audi und Porsche treffen. In Braunschweig hat heute der 39. Tag der Niedersachsen begonnen. Bis Sonntag verwandelt sich Braunschweig in eine große Eventzone. Die Besucher sollen die unterschiedlichen Facetten unseres Bundeslandes kennenlernen. Auf dem Programm stehen Konzerte, Bühnenshows und auch Mitmachaktionen. Am Sonntag findet zudem dann auch ein festlicher Trachtenumzug mit mehr als 100 Gruppen und rund 2200 Teilnehmern statt. Im Mittelpunkt stehen das Ehrenamt, die Geschichte Niedersachsens sowie auch die kulturelle Vielfalt des Bundeslandes. Unsere Bühne findet ihr übrigens auf dem Magnikirchplatz.
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2: Hier steht ihr aktuell am längsten. Auf der A2 Richtung Braunschweig gibt es zwischen Peine Ost und Braunschweig Hafen 7 Kilometer Stau. Ebenfalls auf der A2 Richtung Hannover staut es sich zwischen Bad Nenndorf und Wunstorf-Lute auf 3 Kilometer. Auf der A7 Richtung Hannover steht ihr zwischen Echte und Seesen 3 Kilometer. Auf der A1 Richtung Bremen staut es sich zwischen Alhorner Heide und Wildeshausen West auf 2 Kilometern. Gute Fahrt.
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2: In Beden-Bostel sind es aktuell 20 Grad. In Rosche haben wir 18 und in Wattlingen ebenfalls 20 Grad. In der Nacht sinkt das Thermometer auf milde 17 Grad. So wird das Wetter morgen. Es erwartet euch ein Tag mit Wolken und Regen bei anfangs 17 Grad. Im Laufe des Tages steigt das Thermometer auf bis zu 20 Grad an.
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1: Ich bin Dirk Zeichler. Bundesgesundheitsministerin Warken hat die geplanten Milliardeneinsparungen zur Stabilisierung der Krankenkassenbeiträge verteidigt. Ziel sei es, Bürger zu entlasten und Unternehmen mehr Planungssicherheit zu geben, sagte sie bei der Einbringung ihres Gesetzentwurfs für das Sparpaket im Bundestag. Im Bundesrat formiert sich allerdings Widerstand. Die Länder haben massive Einwände gegen die Pläne der Bundesregierung.
2: Die Länder warnen vor einem Zusammenbruch der Versorgung gerade draußen auf dem Land. Auch hätten Pharmakonzerne schon angekündigt, weniger in den Standort Deutschland investieren zu wollen. Am Ende benachteilige das Sparpaket die Patienten, monierte etwa der rheinland-pfälzische Ministerpräsident Schnieder. Blockieren können die Länder das Gesetz nicht, es ist nicht zustimmungsbedürftig. Tanja Wagner, Nachrichtenredaktion.
1: Elon Musks Weltraumfirma SpaceX ist bei ihrem Rekordbörsengang mit einem Plus von gut 11% in den Handel gestartet. Der erste Kurs wurde bei $150 festgestellt nach einem Ausgabepreis von $135. Musk wird damit durch seine Beteiligungen an SpaceX und dem Elektroautobauer Tesla zum ersten Menschen mit einem Billionenvermögen, zumindest auf dem Papier. Der iranische Außenminister Araghchi sieht ein Rahmenabkommen zwischen seinem Land und den USA in greifbarer Nähe. Die Absichtserklärung von Islamabad stand noch nie so kurz vor dem Abschluss, schrieb Araghchi auf X. Einzelheiten würden der Öffentlichkeit zu gegebener Zeit mitgeteilt. Zuvor hatte bereits US-Präsident Trump Fortschritte in den Verhandlungen mit dem Iran verkündet. Zum Sport. Nach Mexiko und Kanada steigt in der Nacht der dritte Gastgeber in die Fußball-Weltmeisterschaft ein. Die USA sind gegen Paraguay gefordert und hoffen auf einen Auftaktsieg. Vor Spielbeginn wird eine eigene Zeremonie gefeiert, unter anderem mit Superstar Katy Perry.
3: Dritter großer Anpfiff, dritte große Eröffnungsparty, Schauplatz Los Angeles. Gastgeber USA ziehen alle Register. Eine 1,5 Stunden lange Multikulti-Show bildet den Auftakt. Mit Katy Perry, Sängerin Tyler, die schon in Mexiko dabei war. Außerdem K-Pop-Star Lisa, die Rapper Future und Raymer und die brasilianische Sängerin Anita. Präsident Trump kommt nicht an seiner Stelle, guckt Außenminister Rubio sich das Spiel gegen Paraguay an. Aus den USA, Tina Eck.
1: Die deutsche Nationalmannschaft startet dann am Sonntag gegen Curaçao in die WM.
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4: Hier steht ihr aktuell am längsten. Auf der A2 Richtung Braunschweig gibt es zwischen Peine Ost und Braunschweig-Hafen 5 Kilometer stockenden Verkehr. In der Gegenrichtung Richtung Hannover steht ihr zwischen Bad Nenndorf und Wunstorf-Lute auf 3 Kilometern. Auf der A1 Richtung Bremen kommt ihr zwischen Ahlhorner Heide und Wildeshausen West nur langsam voran, dort 1 Kilometer Stau. Ebenfalls 1 Kilometer Stau auf der A7 Richtung Hannover zwischen Echte und Seesen. Habt eine gute und sichere Fahrt.
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4: Bei euch in Adendorf sind es aktuell 17 Grad. In Soltendiek messen wir 18 und auch Rethem meldet 17 Grad. In der Nacht sinkt das Thermometer auf milde 17 Grad. So wird das Wetter morgen. Es erwartet euch ein Tag mit Wolken und Regen bei Anfang 17 Grad. Im Laufe des Tages steigt das Thermometer auf bis zu 20 Grad an.
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1: Ich bin Dirk Zeitler. Elon Musks Weltraumfirma SpaceX ist bei ihrem Rekordbörsengang mit einem Plus von gut 11% in den Handel gestartet. Der erste Kurs wurde bei $150 festgestellt nach einem Ausgabepreis von $135. Musk wird damit durch seine Beteiligungen an SpaceX und dem Elektroautobauer Tesla zum ersten Menschen mit einem Billionenvermögen, zumindest auf dem Papier. Gut 21 Millionen Rentnerinnen und Rentner in Deutschland haben ab Juli etwas mehr auf dem Konto. Der Bundesrat hat der Erhöhung der monatlichen Bezüge um 4,24% zugestimmt. Die Steigerung orientiert sich wie immer an der allgemeinen Lohnentwicklung.
2: Bei einer Standardrente und 45 Beitragsjahren macht die Erhöhung ein monatliches Plus von knapp 78 Euro aus. Damit steigen die Renten stärker als die Inflation. Bundesarbeitsministerin Baas sprach im Vorfeld dann auch von einer spürbaren Anpassung. Gleichzeitig betonte sie, dass ordentliche Renten kein Luxus sein dürften, sondern eine Frage der Leistungsgerechtigkeit. Tanja Wagner, Nachrichtenredaktion.
1: Die russische Armee hat nach Angaben von Kreml-Chef Putin mehr als 700.000 Soldaten im Einsatz im Gebiet des Ukraine-Kriegs. Das sagte er bei einem Gespräch mit Soldaten im Kreml anlässlich des Nationalfeiertags. Vor den Soldaten gab sich der russische Staatschef weiter siegesgewiss in dem vor mehr als 4 Jahren von ihm befohlenen Angriffskrieg gegen die Ukraine. Schritt für Schritt, nicht so schnell, wie wir gerne würden, aber wir schreiten trotzdem voran, sagte Putin. Zum Sport. Nach Mexiko und Kanada steigt in der Nacht der dritte Gastgeber in die Fußball-Weltmeisterschaft ein. Die USA sind gegen Paraguay gefordert und hoffen auf einen Auftaktsieg. Vor Spielbeginn wird eine eigene Zeremonie gefeiert, unter anderem mit Superstar Katy Perry.
3: Dritter großer Anpfiff, dritte große Eröffnungsparty, Schauplatz Los Angeles. Gastgeber USA ziehen alle Register. Eine 1,5 Stunden lange Multikulti-Show bildet den Auftakt mit Katy Perry, Sängerin Tyler, die schon in Mexiko dabei war. Außerdem K-Pop-Star Lisa, die Rapper Future und Raymer und die brasilianische Sängerin Anita. Präsident Trump kommt nicht an seiner Stelle, guckt Außenminister Rubio sich das Spiel gegen Paraguay an. Aus den USA, Tina Eck.
1: Die deutsche Nationalmannschaft startet dann am Sonntag gegen Curaçao in die WM.
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4: Auf der A2 Richtung Magdeburg gibt es zwischen dem Kreuz Wolfsburg-Königslutter und Königslutter 1 Kilometer Stau. Ihr verliert dort mindestens 4 Minuten. Auf der A27 Richtung Bremen liegt zwischen Walsrode West und Verden Ost eine Gefahr auf der Fahrbahn. Dort liegen Reifenteile. Auf der A7 Richtung Hannover ist es zwischen Echte und Seesen dichter. Ihr braucht dort mindestens 2 Minuten länger. Habt eine gute und sichere Fahrt.
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4: In Neze zeigt das Thermometer 16 Grad. Blender meldet ebenfalls 16 Grad. In Ötzen ist es mit 18 Grad etwas wärmer. In der Nacht sinkt das Thermometer auf milde 17 Grad. So wird das Wetter morgen. Es erwartet euch ein Tag mit Wolken und Regen bei anfangs 17 Grad. Im Laufe des Tages steigt das Thermometer auf bis zu 20 Grad an.

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1: Ich bin Thomas Brockt. Frauen und Kinder besser vor sexueller Gewalt schützen, das war ein zentrales Thema der Justizministerkonferenz in Hamburg. Die Ressortchefs von Bund und Ländern wollen unter anderem längere Verjährungsfristen für schwere Sexualdelikte und schärfere Regeln, um geplante Taten zu verhindern.
2: Konkret soll die Verjährungsfrist für schwere sexuelle Übergriffe von bisher 5 auf 20 Jahre steigen. Außerdem wollen die Justizminister erreichen, dass geplante Sexualstraftaten künftig früher aufliegen, auch dann, wenn sie in Chatgruppen oder auf Online-Plattformen vorbereitet werden. Wer von solchen Plänen erfährt, soll sie künftig melden müssen. Keine Einigung gab es dagegen beim sogenannten Nur-Ja-heißt-Ja-Modell. Hier wollen einige Länder das Sexualstrafrecht weiter verschärfen, andere sehen noch Klärungsbedarf. Zoe Tessovali, Nachrichtenredaktion.
1: Apotheken sollen künftig mehr Leistungen wie Impfungen, Vorsorge und Tests anbieten können. Eine entsprechende Reform der schwarz-roten Koalition hat den Bundesrat passiert. Künftig sollen Apotheken unter anderem Angebote zur Vorbeugung und Früherkennung machen, etwa bei Herz-Kreislauf-Erkrankungen, Diabetes oder rund ums Rauchen. Außerdem sollen sie mehr Schutzimpfungen anbieten können. Die Weltraumfirma SpaceX von Elon Musk ist bei ihrem Rekordbörsengang mit einem Plus von gut 11% in den Handel gestartet. Der erste Kurs wurde bei $150 festgestellt, nach einem Ausgabepreis von $135.
3: Die SpaceX-Aktie legt einen Raketenstart hin. Gründer Elon Musk wird damit durch seine Beteiligungen an SpaceX und Tesla zum ersten Menschen mit einem Billionenvermögen, zumindest auf dem Papier. SpaceX verkaufte mehr als 555 Millionen Aktien zu einem Ausgabepreis von $135 pro Stück und nahm damit $75 Milliarden ein. Aus den USA, Tina Eck.
1: Der Papst im Pech wegen technischer Probleme an seinem Flugzeug hat sich die Heimreise Leos XIV. Von seinem einwöchigen Spanienbesuch verzögert. Die Maschine der spanischen Fluggesellschaft Iberia konnte auf dem Flughafen der Kanareninsel Teneriffa nicht abheben. Glücklicherweise stand aber auch ein Flugzeug des spanischen Königs Felipe auf dem Rollfeld. Nach längerer Wartezeit flog der Papst dann am Abend mit der Königsmaschine zurück nach Rom.
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4: Auf der A27 Richtung Bremen liegen zwischen Bremerhaven-Überseehäfen und Bremerhaven-Mitte Spanngurte auf der Fahrbahn. Fahrt hier bitte vorsichtig. Gute Fahrt.
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4: In Hohnsdorf sind es aktuell 17 Grad, in Wienhausen ebenfalls 17 und in Bad Bodenteich messen wir genauso 17 Grad. In der Nacht sinkt das Thermometer auf milde 17 Grad. So wird das Wetter morgen. Es erwartet euch ein Tag mit Wolken und Regen bei anfangs 17 Grad. Im Laufe des Tages steigt das Thermometer auf bis zu 20 Grad an.

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1: Ich bin Thomas Brockt. Wenn ein Deutscher das Kind einer ausländischen Frau anerkennt, kann das Aufenthaltsrechte sichern. Der Bundestag hat nun ein Gesetz verabschiedet, das Betrug mit der Anerkennung solcher Vaterschaften stoppen soll. Künftig muss die Ausländerbehörde dem zustimmen.
2: Im Visier der Gesetzgeber stehen Betrüger, die Vaterschaften für Kinder anerkennen, obwohl sie weder der biologische Vater sind, noch eine Beziehung zur Mutter haben und sich dafür bezahlen lassen. Das kann im Gegenzug Zugang zu Sozialleistungen und Aufenthaltstiteln sichern. In Niedersachsen hatte das ein Mann bei gleich 47 Kindern getan. Ein lukratives und perfides Geschäft, warnt deshalb die Union. Tanja Wagner, Nachrichtenredaktion.
1: Mehr als 3 Monate nach Beginn des Iran-Kriegs rückt ein Abkommen zwischen Washington und Teheran zur Beendigung der Kämpfe in greifbare Nähe. Laut Pakistans Regierung, die zwischen den Konfliktparteien vermittelt, haben sich Vertreter beider Seiten über ein Abkommen verständigt. Pakistan arbeitet nun eng mit den USA und dem Iran zusammen, um die nächsten Schritte zu finalisieren, heißt es. Ein solches Rahmenabkommen würde zunächst vertiefte Verhandlungen um ein mögliches Ende des Kriegs nach sich ziehen. Frauen und Kinder besser vor sexueller Gewalt schützen, das war ein zentrales Thema der Justizministerkonferenz in Hamburg. Die Ressortchefs von Bund und Ländern wollen unter anderem längere Verjährungsfristen für schwere Sexualdelikte und schärfere Regeln, um geplante Taten zu verhindern.
3: Konkret soll die Verjährungsfrist für schwere sexuelle Übergriffe von bisher 5 auf 20 Jahre steigen. Außerdem wollen die Justizminister erreichen, dass geplante Sexualstraftaten künftig früher aufliegen, auch dann, wenn sie in Chatgruppen oder auf Online-Plattformen vorbereitet werden. Wer von solchen Plänen erfährt, soll sie künftig melden müssen. Keine Einigung gab es dagegen beim sogenannten Nur-Ja-heißt-Ja-Modell. Hier wollen einige Länder das Sexualstrafrecht weiter verschärfen, andere sehen noch Klärungsbedarf. Zoe Tessovali, Nachrichtenredaktion.
1: Die Weltraumfirma SpaceX von Elon Musk ist bei ihrem Rekordbörsengang mit einem Plus von gut 11% in den Handel gestartet. Der erste Kurs wurde bei $150 festgestellt, nach einem Ausgabepreis von $135. Musk wird damit durch seine Beteiligungen an SpaceX und dem Elektroautobauer Tesla zum ersten Menschen mit einem Billionenvermögen, zumindest auf dem Papier.
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4: Auf der A1 Richtung Bremen gibt es zwischen Lohne-Dinklage und Kloppenburg stockenden Verkehr. Rechnet mit mindestens 2 Minuten Verzögerung. Gute Fahrt.
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4: In Ebsdorf sind es aktuell 16 Grad, auch in Lüder zeigt das Thermometer 16 Grad und in Emmendorf messen wir ebenfalls 16 Grad. In der Nacht sinkt das Thermometer auf milde 16 Grad. So wird das Wetter morgen. Es erwartet euch ein Tag mit Sonne, Wolken und Regen. Bei anfangs 16 Grad, im Laufe des Tages steigt das Thermometer auf bis zu 20 Grad an.

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1: Ich bin Thomas Brockt. Bei der Fußball-Weltmeisterschaft hat Co-Gastgeber Kanada zum Auftakt unentschieden gespielt. Gegen Bosnien-Herzegowina kamen die Kanadier in Toronto nach Rückstand noch zu einem 1:1. Auch die USA starten in dieser Nacht noch ins Turnier. Um 3 Uhr beginnt in Inglewood südlich von Los Angeles die Partie der Amerikaner gegen Paraguay. 4,24% mehr Rente und geringere Steuern auf Flugtickets. Der Bundesrat hat mehrere Gesetzesvorlagen verabschiedet, die zum Juli in Kraft treten sollen. Bei häuslicher Gewalt sollen Gerichte das Tragen von Fußfesseln anordnen dürfen, um ein Kontaktverbot zu den Opfern durchzusetzen. Und Apotheken erhalten mehr Befugnisse.
2: Apotheken dürfen künftig bei Dauermedikamenten auch ohne Rezept aushelfen, mit der kleinsten Packung zum Selbstzahlerpreis. Außerdem dürfen sie Leistungen zu Vorbeugung und Früherkennung anbieten, etwa für Herz-Kreislauf-Erkrankungen, Diabetes und rund ums Rauchen. Auch können sich Impfwillige künftig nicht nur ihren Peaks gegen Grippe und Corona beim Apotheker abholen, sondern auch Impfungen mit Totimpfstoffen wie etwa Tetanus. Tanja Wagner, Nachrichtenredaktion.
1: Es gibt weitere Erkenntnisse zum Schicksal des gestrandeten Buckelwals in der Ostsee. Neue Sensordaten zeigen, das Tier hat nach seiner Freisetzung in der Nordsee nur noch wenige Tage gelebt. Das sagte Mecklenburg-Vorpommerns Umweltminister Backhaus in Schwerin. Am 4. oder 5. Tag sei das Tier bereits tot gewesen.
3: Der Wal hatte nach seiner Freilassung offenbar wieder direkt Kurs auf die Ostsee genommen. Meeresbiologen gehen davon aus, dass er gezielt flachere Gewässer suchte. Nicht weil das Tier orientierungslos war, sondern wegen seines schlechten Gesundheitszustands. Für den Weg zurück ins offene Meer reichte die Kraft wohl am Ende nicht mehr. Bis zu seinem Tod legte der Buckelwal noch rund 215 Kilometer zurück. Experten hatten schon vor dem Transport vor den geringen Überlebenschancen gewarnt. Zoe Tassovali, Redaktion.
1: Die Weltraumfirma SpaceX von Elon Musk ist bei ihrem Rekordbörsengang mit einem Plus von gut 11% in den Handel gestartet. Der erste Kurs wurde bei $150 festgestellt, nach einem Ausgabepreis von $135. Musk wird damit durch seine Beteiligungen an SpaceX und dem Elektroautobauer Tesla zum ersten Menschen mit einem Billionenvermögen, zumindest auf dem Papier.
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4: Auf der A28 Richtung Bremen zwischen Hatten und Hude liegen Gegenstände auf der Fahrbahn. Auf der A30 Richtung Rheine zwischen Osnabrück-Nahne und Osnabrück-Sutthausen liegt ein totes Tier auf der Fahrbahn. Gute Fahrt.
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4: Bei euch in Dörverden sind es aktuell 15 Grad, in Gerdau messen wir 16 und Verden meldet ebenfalls 15 Grad. In der Nacht sinkt das Thermometer auf milde 16 Grad. So wird das Wetter morgen. Es erwartet euch ein Tag mit Sonne, Wolken und Regen. Bei anfangs 16 Grad, im Laufe des Tages steigt das Thermometer auf bis zu 20 Grad an.

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1: Ich bin Thomas Brockt. Frauen und Kinder besser vor sexueller Gewalt schützen, das war ein zentrales Thema der Justizministerkonferenz in Hamburg. Die Ressortchefs von Bund und Ländern wollen unter anderem längere Verjährungsfristen für schwere Sexualdelikte und schärfere Regeln, um geplante Taten zu verhindern.
2: Konkret soll die Verjährungsfrist für schwere sexuelle Übergriffe von bisher 5 auf 20 Jahre steigen. Außerdem wollen die Justizminister erreichen, dass geplante Sexualstraftaten künftig früher aufliegen, auch dann, wenn sie in Chatgruppen oder auf Online-Plattformen vorbereitet werden. Wer von solchen Plänen erfährt, soll sie künftig melden müssen. Keine Einigung gab es dagegen beim sogenannten nur Ja heißt Ja-Modell. Hier wollen einige Länder das Sexualstrafrecht weiter verschärfen, andere sehen noch Klärungsbedarf. Zoe Tessovali, Nachrichtenredaktion.
1: Apotheken sollen künftig mehr Leistungen wie Impfungen, Vorsorge und Tests anbieten können. Eine entsprechende Reform der schwarz-roten Koalition hat den Bundesrat passiert. Künftig sollen Apotheken unter anderem Angebote zur Vorbeugung und Früherkennung machen, etwa bei Herz-Kreislauf-Erkrankungen, Diabetes oder rund ums Rauchen. Außerdem sollen sie mehr Schutzimpfungen anbieten können. Die Weltraumfirma SpaceX von Elon Musk ist bei ihrem Rekordbörsengang mit einem Plus von gut 11% in den Handel gestartet. Der erste Kurs wurde bei $150 festgestellt, nach einem Ausgabepreis von $135.
3: Die SpaceX-Aktie legt einen Raketenstart hin. Gründer Elon Musk wird damit durch seine Beteiligungen an SpaceX und Tesla zum ersten Menschen mit einem Billionenvermögen, zumindest auf dem Papier. SpaceX verkaufte mehr als 555 Millionen Aktien zu einem Ausgabepreis von $135 pro Stück und nahm damit $75 Milliarden ein. Aus den USA, Tina Eck.
1: Bei der Fußballweltmeisterschaft hat Co-Gastgeber Kanada zum Auftakt unentschieden gespielt. Gegen Bosnien-Herzegowina kamen die Kanadier in Toronto nach Rückstand noch zu einem 1:1. Auch die USA starten in dieser Nacht noch ins Turnier. Um 3 Uhr beginnt in Inglewood südlich von Los Angeles die Partie der Amerikaner gegen Paraguay.
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4: Auf der A28 Richtung Bremen zwischen Hatten und Hude gibt es Gefahrenstellen. Dort liegen Gegenstände auf der Fahrbahn. In der Gegenrichtung laufen Tiere über die Strecke. Auf der A30 Richtung Rheine zwischen Osnabrück-Nahne und Osnabrück-Sutthausen liegt ein totes Tier auf der Fahrbahn. Gute Fahrt.
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4: In Kirchgelersen sind es aktuell 12 Grad. Lachendorf meldet 16 Grad, während wir in Bispingen 15 Grad messen. In der Nacht sinkt das Thermometer auf milde 16 Grad. So wird das Wetter morgen. Es erwartet euch ein Tag mit Sonne, Wolken und Regen. Bei anfangs 16 Grad, im Laufe des Tages steigt das Thermometer auf bis zu 20 Grad an.

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1: Ich bin Thomas Brockt. Wenn ein Deutscher das Kind einer ausländischen Frau anerkennt, kann das Aufenthaltsrechte sichern. Der Bundestag hat nun ein Gesetz verabschiedet, das Betrug mit der Anerkennung solcher Vaterschaften stoppen soll. Künftig muss die Ausländerbehörde dem zustimmen.
2: Im Visier der Gesetzgeber stehen Betrüger, die Vaterschaften für Kinder anerkennen, obwohl sie weder der biologische Vater sind, noch eine Beziehung zur Mutter haben und sich dafür bezahlen lassen. Das kann im Gegenzug Zugang zu Sozialleistungen und Aufenthaltstiteln sichern. In Niedersachsen hatte das ein Mann bei gleich 47 Kindern getan. Ein lukratives und perfides Geschäft, warnt deshalb die Union. Tanja Wagner, Nachrichtenredaktion.
1: Mehr als 3 Monate nach Beginn des Iran-Kriegs rückt ein Abkommen zwischen Washington und Teheran zur Beendigung der Kämpfe in greifbare Nähe. Laut Pakistans Regierung, die zwischen den Konfliktparteien vermittelt, haben sich Vertreter beider Seiten über ein Abkommen verständigt. Pakistan arbeite nun eng mit den USA und dem Iran zusammen, um die nächsten Schritte zu finalisieren, heißt es. Ein solches Rahmenabkommen würde zunächst vertiefte Verhandlungen um ein mögliches Ende des Kriegs nach sich ziehen. Frauen und Kinder besser vor sexueller Gewalt schützen, das war ein zentrales Thema der Justizministerkonferenz in Hamburg. Die Ressortchefs von Bund und Ländern wollen unter anderem längere Verjährungsfristen für schwere Sexualdelikte und schärfere Regeln, um geplante Taten zu verhindern.
3: Konkret soll die Verjährungsfrist für schwere sexuelle Übergriffe von bisher 5 auf 20 Jahre steigen. Außerdem wollen die Justizminister erreichen, dass geplante Sexualstraftaten künftig früher aufliegen, auch dann, wenn sie in Chatgruppen oder auf Online-Plattformen vorbereitet